und ihr hört Max Rüben mit The Riddle und Rockstroh kommt mit Tanzen und Gigi D'Agostino kommt mit L'Amour to Juice.

Ja. Zwei habe ich noch, bevor mein Outro kommt. Und zwar Christina Bach mit Phantom of the Opera. Und Scooter mit Jumping All Over the World. Ja, und danach melde ich mich dann wieder.

hier durch die Zeit, gerade mit Fancy und Angel Blue. Du bist natürlich auch ganz herzlich die neu zugeschalteten Hörer hier zu meiner Sendung. Am Weg ist natürlich eure.

Jetzt habe ich hier Joachim Witt mit Wiedersehen woanders. Im trüben Januarlicht. 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

Was habe ich euch mitgebracht? Natürlich eure Wünsche. Und das sind wieder ganz schön bunt durcheinander. Einige habe ich schon ab und zu mal gespielt. Aber egal, Wünsche sind halt Wünsche und deswegen wird es auch so gemacht.

Und da Musikwunsch, der kam gestern bei mir angeschneit. Und zwar hat sich da jemand gewünscht, Van Halen mit Jump. Eigentlich ein schöner Intro, gell? Aber wie gesagt, ist Musikwunsch.

Ja, 1972 gegründet von Alex und Eddie Van Halen. Ja, und 2020, wo der eine gestorben ist, haben sie sich natürlich aufgelöst. Weiter geht's hier mit Bernhard Brink, Liebe auf Zeit.

zurück. Ja, das ist natürlich das Lied, womit er 1976 seinen musikalischen Durchbruch hatte. Ja, inzwischen ist er 74 Jahre alt. Weiter geht's hier bei mir in eurer Wunschsendung mit Kerstin Ott und Liebeskummer lohnt sich doch.

Ja, Kerstin Nott übrigens, ihren großen Durchbruch hatte sie mit Die, die immer lacht, gell? Was ihre Freundin da bewirkt hat oder ihre Partnerin. Ja, und die tritt dieses Jahr natürlich noch überall in Deutschland und in Österreich auf. Gell? Also Karte, naja, ist gewöhnungsbedürftig, ab 60 Euro aufwärts. Ja, weiter geht's hier bei mir mit Andreas Gabriel und Liebe leben.

Ja, ich grüße natürlich recht herzlich alle neu zugeschalteten Hörer hier und den jeweiligen Radios und wünsche euch natürlich viel Spaß bei meiner Sendung. Ja, ich habe hier in eurer Wunschsendung Anna-Katharina Stoll drin, ne? Wenn du diesen Brief liest.

Das ist natürlich die Kelly Family mit An Angel. Ja, heute gehen sie alle ihre eigenen Wege und haben natürlich auch noch viel mit Musik zu tun.

Tja, auch ein wunderschöner Musikwunsch hier, Nazareth mit Love Hurts. Ja, die Band hatte früher mal Bethlehem gehießen, aber damit hatten sie keinen Durchbruch gehabt. Erst als Nazareth und dann mit ihrem Titel Love Hurts. Da ging es aufwärts. Übrigens sind die dieses Jahr wieder auf Tournee. Ja, unter anderem sogar in Brasilien.

Trafi Deutscher am 9. Juni 2006, leider schon verstorben im Alter von 60 Jahren, aber seine Musik bleibt uns auf jeden Fall, ja, sie schon fast 22 Jahre her. So, was haben wir hier? Wolfgang Petri, jede Menge Liebe. Oh ja, hätte ich was vergessen. Und damit grüßt der Erik natürlich ganz lieb seine Freundin.

Tja, das ist das, was mir auch noch fehlt. Ich war noch niemals in New York. Doch, mit dem Finger auf der Landkarte. Ja, da habe ich das schon geschafft. Aber wie gesagt, Udo Jürgens natürlich auch noch nicht. Wobei ich das bezweifle. Der war bestimmt schon mal dort.

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Tja, da kam doch live ein Musikwunsch rein und hat zu mir gesagt, Mensch, Scorpi, wenn du schon Musik machst, dann spiel doch auch mal die Scorpions und grüß damit natürlich auch alle Hörer. Ja, das habe ich dem zufolge gemacht, also hier die Scorpions mit Wind of Change.

Tja, wer kennt nicht Werner mit seinen coolen Sprüchen, gell? Die Filme waren natürlich Kult gewesen, oder sind's auch noch. Und zwar hier von Top Rock ist natürlich der Intro gewesen bei der Sendung, und zwar Beinhardt.

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1: Tja, das ist natürlich Dana Winner. Auch ein Musikwunsch, den ich hereinbekommen habe. Gebt den Kindern eine Welt. Und danach habe ich natürlich für euch Visage mit Fait de Croix.

0: gibt den Kindern eine Welt. Dana Winner. Und Dana Winner, und das finde ich ganz toll, ist jetzt bei uns und wir können ein bisschen plaudern. Dieses Lied, Dana, das ist damals erschienen, als du deine Tochter geboren hast, nicht?
1: Ja, hier in Deutschland, 1999, stimmt, ja.
0: Was hat sich in deinem Leben verändert durch deine Tochter?
1: Alles hat sich geändert. Wenn man ein Kind bekommt, das ist ein richtiges Changement in einem Leben. Und ich muss sagen, es hat mir gut getan. Ich muss sagen, ich habe eine sehr schöne Zeit schon mit sie, weil sie ist 14 jetzt. Und meine Karriere ist auch weitergegangen. So, ich habe eigentlich alles gut planen können und ja, ist gut.
0: Aber leider ist deine Karriere in Deutschland nicht so richtig weitergegangen. Du bist ein großer Star in Belgien, auch in Holland, auch in Südafrika, habe ich gelesen. Warum in Deutschland nicht mehr?
1: Ja, ich weiß nicht ganz genau, wo mein Platz ist hier in Deutschland. Wie sagt man das?
0: Die Marktlücke.
1: Marktlücke, ja. Weil ich habe gesagt, die ist kein Schlager, die ist kein Pop, die ist kein Rock. Wo können wir die Dana Winner denn platzen? Und ja, jetzt wollen wir doch sehr gerne wieder anfangen hier in Deutschland, weil ich muss sagen, ich bin hier sehr gut empfangen durch allen Menschen. Die haben mich sehr gut Gefühl gegeben und ja, ich will sehr gerne zurückkommen.
0: Ja, du bist ja auch eine großartige Sängerin und ich finde, du fehlst einfach hier in unserem Land. Ich freue mich auch sehr, dass wir diesen Titel von dir in dieser Sendung präsentieren können. Da wir ja nun eine weihnachtliche Sendung haben, würde ich noch ganz gerne wissen, wie feiert man denn eigentlich Weihnachten in Belgien oder in Holland? Ist das anders als in Deutschland?
1: Ich glaube, dass es ein bisschen ähnlich ist wie hier in Deutschland, aber wir haben am 6. Dezember haben wir einen sehr wichtigen Mann für die kleinen Kinder und das ist auch sehr wichtig für uns, das ist St. Nikolaus.
0: Der Nikolaus.
1: Ja, St. Nikolaus.
0: Den haben wir hier ja auch, aber bei uns spielt er nicht so eine große Rolle.
1: Bei uns ist das so schön, weil dann kommt der schwarze Piet. Er kommt durch den Kamin, ja, das ist der Assistent. Und St. Nikolaus kommt über das Dach mit das Pferd.
0: Ja, so wie in Amerika.
1: Ja, so ein bisschen so. Und die Kinder haben das Gefühl, oh, er ist bei uns im Haus gewesen und hat all diese Geschenke hier hingelegt. Und ja, das finden die Kinder natürlich ganz toll. Und vorher wird dann auch so eine Karotte im Schuh gelegt. Und dann wird so ein bisschen Schokolade und Kuchen dahingelegt.
0: Als Proviant.
1: Vorher, ja.
0: Ja. Okay. Das ist so schön. Und das ist alles am 6. Dezember, ja. Am Nikolaustag.
1: Ja, für die Kinder.
0: Und dann Heiligabend?
1: Heiligabend.
0: 24. Dezember.
1: Ja, dann wird das eigentlich in Familie kriegen, wird das sehr gut gefeiert. Dann wird das eigentlich in Familie, dann wird das gegessen, alles wird sehr schön gemacht, die Tisch, alles wird sehr festlich gemacht und ja, dann wird das schön gut gefeiert. Und dann eigentlich gehen dann die Leute auch nach in die Weihnachtsmesse. Mhm. Und ich habe das einmal hier in den Dom in Köln gemacht. Ich muss sagen, das war sehr schön, aber unglaublich kalt. Aber das war so schön mit den Knabenchoir.
0: Chor.
1: Das war so schön. Hat lange gedauert, aber das war sehr schön.
0: Okay. Gibst du auch ein Weihnachtskonzert?
1: Ich gebe viele Weihnachtskonzerte, auch in die Kirche.
0: Ja.
1: Und das mache ich jedes Jahr. Und ich lebte auch eigentlich sehr nach das Moment zu. Mhm. Und wir machen auch den Weihnachtsbaum sehr früh fertig, dass ich eigentlich richtig in die Stimmung bin.
0: Schön.
1: Ja.
0: Okay. Vielen Dank, Dana, dass du bei uns warst.

Ja, ihr werdet schon gemerkt haben, das war natürlich nicht das Original, sondern es war ein Remix gewesen. Weiter geht's hier mit nächsten Musikwunsch, Blutengel und Seelenschmerz.

0: die Zeit. Es ist 6 Uhr. 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
2: Im Studio Jana Klonikowski. In der schwarz-roten Koalition ist eine neue Debatte ums Rentenpaket ausgebrochen. Die Ostministerpräsidenten hatten gefordert, die Rente mit 63 für alle, die 45 Jahre eingezahlt haben, beizubehalten. Unionsfraktionschef Frei hat dagegen klargemacht, er will am Reformkompromiss der Rentenkommission festhalten. SPD-Chefin und Arbeitsministerin Baas hat dagegen Verständnis für den Ostvorstoß. Sie sagte im ZDF,
3: in der Tat ist dieses Kommissionsergebnis jetzt kein Paket, wo man sich einzelne Dinge rausnehmen kann, sondern da passt vieles zusammen. Auf der anderen Seite verstehe ich den Gedanken, das hat die SPD auch immer vertreten und das ist auch richtig, dass Menschen, die sehr, sehr lange eingezahlt haben, die früh angefangen haben, auch die Möglichkeit haben müssen, auszusteigen.
2: US-Präsident Trump setzt im Krieg mit dem Iran offenbar wieder auf Gespräche statt auf neue Angriffe. Schon heute sollen neue Verhandlungen starten. Wo genau und mit wem gesprochen wird, hat Trump aber noch nicht mitgeteilt. Im Berliner Tiergarten haben mehrere tausend Menschen an die Opfer des CSD-Anschlags erinnert. Am Tatort gab es eine Mahnwache. Bei dem islamistischen Anschlag war letzte Woche eine Frau getötet worden, 31 weitere Menschen wurden verletzt. Der Bundesopferbeauftragte hat schnelle finanzielle Hilfen für die Betroffenen angekündigt. Waldbrände halten Einsatzkräfte weltweit weiter in Atem. Besonders schlimm ist es aktuell in Griechenland. Westlich von Athen kämpfen Feuerwehrleute weiter gegen riesige Feuer. Uwe Schimonek berichtet.
4: Mehrere Orte mussten geräumt werden, hunderte Häuser sind zerstört. Tragisch, zwei Löschhubschrauber sind bei einem Einsatz zusammengestoßen, dabei kamen zwei Piloten ums Leben. Auch in den USA spitzt sich die Lage zu. Ein großer Waldbrand hat die Stadt Spokane im Bundesstaat Washington erreicht. Tausende Menschen mussten ihre Häuser verlassen, hunderte Gebäude wurden zerstört. Zumindest etwas Entspannung gibt's dagegen in Spanien und Frankreich.
2: Hitze und Trockenheit machen auch dem Rhein weiter zu schaffen. Unter anderem in Köln und Bonn haben die Pegel neue Tiefststände erreicht. Wegen des außergewöhnlichen Niedrigwassers können Frachtschiffe nur deutlich weniger Ladung transportieren oder gar nicht mehr fahren. Auch Touristendampfer sind da betroffen.
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5: Mit KI-Support. Klar ist es erstmal und meist trocken, später kommen mehr Wolken rein und im Südwesten können vereinzelt kräftige Gewitter aufziehen, später auch Richtung Mitte. Dazu wird es richtig heiß, die Höchstwerte liegen zwischen 30 und 37 Grad. Morgen geht's mit Sonne und Wolken weiter, ab und zu mit Schauern und Gewittern, maximal bis 38 Grad.

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0: Bob Telden sang das Ding in Deutsch, ne? Berlin erwacht. So kennen den wahrscheinlich auch viele, viele, viele. Ich kenne einen Radiosender, da wird das jeden Morgen gespielt, kurz vor fünf. Ja. Nee, bei mir nicht. Nee. Kann man machen, könnte man machen, mache ich aber nicht. Herzlich willkommen, ihr Lieben, ihr habt alles richtig gemacht. Schönen guten Morgen und hier ist die Sendung
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0: Geht los, der olle Montag ist mal wieder da. Ja, Montag, der 3. August. Herzlich willkommen im August, ja. Freitag hatte ich euch auch verabschiedet im Juli, die letzte Sendung am 31. Eben habe ich noch ein bisschen gehört, ja, wie ich mich da so wie immer mir ein schönes Wochenende gewünscht habe und so. Ja. Ja, der hat aber gut reden am Freitag, der Gernot, ne? Der weiß ja nicht, was hier Montag früh ist. Na gut. Aber es geht heute einigermaßen ganz so mumpflig bin ich heute nicht, ne? Sondern eher, ja, gut gelaunt und frisch in die neue Woche. So soll es sein. Hat ja auch ein schönes Wochenende gehabt. Ja, der Freitag, der war noch sehr anstrengend. Da war ich im Bulettenland bei so ein paar Kundgebungen oder Demonstrationen oder wie ihr das auch mal nennen müsst. Also nee, da fällt ja nichts mehr ein. Die Jugend hat nur Knete im Kopf. Die lernen nichts und weil sie nichts gelernt haben, wissen sie auch nicht, was in der Vergangenheit so passiert ist. Die wollen Sachen, da sind wir Alten zufrieden, dass wir die los sind und die wollen das wieder haben. Da ist wirklich Hopfen und Malz verloren, weil die in der Schule nichts lernen. Das ist das Problem, ne? Und in der Schule wird auch nicht die Vergangenheit erzählt. Nur diese komischen 12 Jahre, die werden da ständig erzählt. Aber das, was vor 20, 30, 40 Jahren so war, das wird nicht erzählt. Das ist das Problem. Na gut, wie auch immer. Zur vollen Stunde Nachrichten, Sport und Wetterbericht kompakt. Dann in der 20. Sendeminute gibt es einen kleinen Beitrag. Um halb hören wir die Wetteraussichten und 10 nach halb gucken, weil wir heute Geburtstag hat. Musikalischerseits wie immer der stete Wechsel von deutsch nicht deutsch gesungenem Lied gut. Dazwischen die aktuelle Uhrzeit, 6 Uhr und 9 Minuten, 9 Minuten nach 6. Und dann ist die Sendestunde so ziemlich durch. Meine Sendung gibt es montags bis freitags von 6 bis 9 Uhr live und von 3 Uhr in der Nacht bis 6 Uhr ran. Immer die Wiederholung vom Vortag. Heute ist der 3., ne? Das sagte ich ja. Zwar Montag, aber ich sagte das Datum nicht, ne? Der 3. August 2026. Und nach Jacques Dutronc, ja, hören wir Bernd Spier. Das war mein schönster Tanz. Ich find's schön, dass ihr da seid und sag schönen guten Morgen.

0: Der gute Bernd Spier ist am 6. April 1944 in Ludwigslust geboren. Ja? Ludwigslust liegt in Mecklenburg-Vorpommern. Ja? Im Jahr 2017 ist er dann verstorben. Tja, Ossis können singen, wa? Das wollte ich damit gesagt haben. Guck an, Gerlot, baust du schon wieder eine Mauer auf? Nee, ich wollte es nur erwähnt haben, dass nicht alle Musik aus dem Westen kommt. Nee, Bernd Spier ist ein waschechter Ossi. Und dass er singen kann, hat er eben bewiesen. Wir haben 6 Uhr und 13 Minuten, 2 Minuten vor 6:45. Gary Asband singt New Orleans.
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0: Gary Aspant, New Orleans. Ja, die Nummer haben schon etliche gesungen, ne? Hier mal in der Variante mit dieser Formation. 6 Uhr und 16 Minuten, eine Minute nach Viertel 7. Jetzt hören wir Claudia Jung, ja? Die hat sich ja eine Zeit lang zurückgezogen gehabt. Ihr Lebensgefährte, ihr Mann ist gestorben vor gar nicht so langer Zeit. Und da hatte sie dann mal sich ein bisschen zurückgezogen. Jetzt ist aber wieder da, hat es im Interview gegeben und hat auch das erste Konzert schon von sich gegeben. Frauenherzen hören wir jetzt, gleich in wenigen Sekunden.
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0: Plauderjung und Frauenherzen um 6:20 Uhr, ganz genau 10 Minuten vor 6:30 ist es in der Zwischenzeit. Jetzt gibt's den versprochenen Beitrag und dann Erasure mit A Little Respect, Musik aus den Good Old 80s.
1: Makaber, Bonus für überrollte Blinde. In Australien darf ein äußerst makabres Computerspiel verkauft werden. Bei Camerdown werden die Spieler dafür belohnt, wenn sie blinde Passanten überfahren. Bei diesem Spiel kommt es darauf an, möglichst viel Unheil im Straßenverkehr anzurichten und andere Menschen zu überfahren. Extrapunkte bekommt, wer einen Blinden überfährt und im Rückwärtsgang die Leiche nochmals überrollt. Im benachbarten Neuseeland wurde das Computerspiel verboten. Armageddon ist ein biblischer Begriff, der auch als Symbol für Katastrophen verstanden wird.
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0: Auch noch bekannt ist der Titel Sometimes von Erasure und hier A Little Respect. Das stimmt. Sollte man vielleicht jedem seiner Mitmenschen gegenüber geben. Das wäre schon mal nicht schlecht. Na gut, wie auch immer. Ihr Lieben, wir haben es 6 Uhr und 25 Minuten, 5 Minuten vor 6:30. Drafi Deutscher ist ja bekannt. Logisch, ne? Wer den nicht kennt, der hat irgendwas mit Musik irgendwie falsch gemacht, ne? Unter anderem hat er sich auch mit dem einen oder anderen Künstler zusammengetan. Hier in diesem Fall mit Oliver Simon und nannte sich dann Mixed Emotions. Ne? Und einer seiner Titel bei dieser Zusammenkunft hieß Sweetheart, Darling, My Dear, ne? Lisa, My Love. Und das Ding ziehen wir uns jetzt in Deutsch ran. Mel Jersey singt ihn und singt Lisa immer für dich. Da ist er.
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0: im Original von Drafi Deutscher und Oliver Simon als Mixed Emotions und hier in der deutschen Fassung mit Mel Jersey, Lisa. 6 Uhr und 30 Minuten, ganz genau 6:30 haben wir es. Ihr hört die Sendung Der Morgen mit Gernot. Und da gibt es jetzt die Wetteraussichten. Ein paar Verbrauchertipps können sich anschließend und dann, ach guck einer an, ich habe wirklich manchmal das Gefühl, als wenn mein Programm hier mir zuhört. Das ist aber nicht KI gesteuert, ne? Und das würde ich auch nicht haben wollen, ne? Egal, wie auch immer. Jedenfalls vorige Woche, da sagte ich noch, dass es diesen Titel auch von Shaken Stevens gibt, ne? Als ich ihn von Rocky Burnett gespielt hatte. Und du guck an, hier ist er, von Shaken Stevens. Tarot of Turn the Line, nach dem Wetter.
1: Mit KI-Support. Klar ist es erstmal und meist trocken, später kommen mehr Wolken rein und im Südwesten können vereinzelt kräftige Gewitter aufziehen, später auch Richtung Mitte. Dazu wird es richtig heiß, die Höchstwerte liegen zwischen 30 und 37 Grad. Morgen geht's mit Sonne und Wolken weiter, ab und zu mit Schauern und Gewittern, maximal bis 38 Grad.

0: eigentlich wollte ich ja gucken, wer das Ding als erstes gesungen hat, aber ich bin mir, naja, fast sicher. Ich würde mal sagen, Rocky Burnett hat das Ding als erstes gesungen und Shakin' Stevens nach, ne? Andersrum war nicht allzu oft, ist aber nicht so schlimm, denn ihr wisst ja, Shakin' Stevens hat's echt drauf. Gute Laune Musik zu verbreiten, beziehungsweise zu singen. Wir haben 6 Uhr und 35 Minuten, 5 Minuten nach 6:30. Jetzt wird's ein bisschen mit Herzschmerz und so ein bisschen romantischer Art, ja. Roger Whittaker singt Du, du bist nicht allein. Ach, was schön. Mucke fürs Herz. Wie war das damals schön in den 80er, 90er Jahren, wo er noch in der Hitparade beim Dieter Thomas Heck aufgetreten ist. Ja. Der wurde immer gut angesagt vom Dieter. Dieter hat immer gesagt, oh, guck mal hier und da und gerade hier landet und so. Hä, da hörte man hin, wie, wo, was. In Tempelhof, damals war der Flughafen ja noch aktuell, da haben Kleinflugzeuge, sind dort gelandet, ne? Nicht die großen, sondern die kleinen. Und Roger Whittaker ist tatsächlich des Öfteren von Kenia aus, denn das ist sein Heimatland gewesen, bis hier rüber nach Berlin-Tempelhof mit seinem eigenen Flugzeug geflogen. Ne? Und dann später auch dann aus Frankreich, da hat er ja auch ein Häuschen gehabt, ne? Roger Whittaker, du bist nicht allein.
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Na, gucken wir mal, wer heute Geburtstag hat oder hätte. Heute am 3. August, ja, 1770. Friedrich Wilhelm III. Ja, das hat aber mit dem anderen Friedrich dann nichts zu tun. Wobei der sich manchmal so benimmt, wa? Gernot, der Nächste. Hertha Feiler, ja, die langjährige verheiratete Frau von Dingens. Wer ist Dingens? Na, hier Heinz Rühmann. Ah ja, die hätte heute auch Geburtstag gehabt. 1916 geboren. Na? Wen haben wir noch? Tony Bennett, ja, der US-amerikanische Jazzsänger und Entertainer. Wen gibt's noch? Der Schauspieler Tarzan, ja, Gordon Scott unter anderem. Ja, hat er nicht nur Johnny Weissmuller, sondern der hier auch, ne? Der hat dann auch gespielt. Der hätte heute auch Geburtstag gehabt. 1927 geboren. Und wen haben wir noch? Sally Oldfield, die irische Sängerin und Komponistin. Ja? Die feiert heute ihren 79. Geburtstag. Guck an. Und, naja, dann lassen wir sie mal singen, wa? Was singt sie? Mirrors. Kennen wir den Titel? Habe ich auch sonst das ein oder andere Mal schon gespielt. Und hier ist er nochmal. Herzlichen Glückwunsch auch allen anderen Geburtstagskindern des 3. Augusts.

0: Dies Geburtstagskind vom heutigen 3. August, Sally Oldfield, ja, mit Miros, hier in meiner Sendung, der Morgen mit Gernot. 6:45 Uhr haben wir es, ganz genau 6:45 Uhr oder auch 6:45 Uhr. Alle, die jetzt los müssen zur Maloche, wünsche ich einen schönen Start in die neue Woche, in die neue Arbeitswoche. Wir hören uns dann morgen am Dienstag wieder, ja? Genau, es gibt viele, die tatsächlich die letzte Wiederholungsstunde so von 5 Uhr hören bis 6 Uhr, radelt dann noch ein bisschen. So bis kurz jetzt so ungefähr. Und dann müssen sie los. Ich sehe es an den Hörerzahlen, die sinken dann nämlich, weil sie weg sind. Und dann kommen sogar gegen 7:30 wieder ein paar reichlich mehr dazu. Genau. Wir hören jetzt Andrea Berg und den Feuervogel. In wenigen Sekunden erscheint sie uns hier. Nee, erscheinen ist ja falsch, wa? Das wäre ja dann was zum Sehen. Erhören wir sie. Was für ein Ding?
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0: Andrea Berg. Andrea Berg besang den Feuervogel. Und ihr wisst ja, wo Andrea Berg singt, ist eine Helene Fischer nicht weit. Zumindest ist bei mir in der Sendung der Morgen mit Gernot. Die lassen wir jetzt auch singen. Und damit der Fairness-Filter nicht streikt, lassen wir sie einfach in Englisch singen. Wir kennen den Titel in Deutsch von ihr. Lass mich in dein Leben. You're my destination. Hören wir in Englisch von Helene Fischer.
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0: 6:52 Uhr, 8 Minuten vor 7.

0: Helene Fischer, You're My Destination, kennen wir im Deutschen mit der Titelzeile Lass mich in dein Leben. Einen habe ich noch, bis ran an die Nachrichten, Sport, Wetterbericht und kompakter Variante. Wir haben 6 Uhr und 56 Minuten, 4 Minuten trennen uns vor der 7 Uhr Marke. Im Englischen kennen wir die Nummer von der Kelly Family, An Angel. Ja, schöner, bekannter Song, denke ich mal. Und hier in der deutschen Fassung mit Lea Liebig, Ein Engel. Den hören wir uns noch an und dann melde ich mich zur zweiten Stunde wieder. Bis gleich, ihr Lieben. Schön artig bleiben und nicht mit dem Kaffee kleckern.
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0: Zeit. Es ist 7 Uhr. 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
2: Im Studio Jana Klonikowski. Die marokkanische Regierung macht Fehlinformationen für den Flüchtlingsansturm auf Ceuta verantwortlich. Eine gesteuerte Aktion war das Ganze demnach nicht. Mehr dazu von Tim Britztrup.
3: Falschinformationen in den sozialen Medien, wonach die Grenzen zu der spanischen Exklave offen seien, haben demnach dazu geführt, dass sich zehntausende Menschen auf den Weg gemacht haben. Das deckt sich mit Aussagen von Migranten. Viele berichten, dass sie sich nach entsprechenden TikTok-Videos auf den Weg gemacht hätten. Nach spanischen Angaben sind über 70 Menschen bei dem Versuch gestorben, nach Ceuta zu schwimmen. Marokko spricht von 11 Toten.
2: Beim Hitzeschutz will die Bundesregierung jetzt einen Gang hochschalten. Umweltstaatssekretär Flassbart hat im ZDF angekündigt, bis zum nächsten Sommer soll es da einen bundesweiten Aktionsplan geben. Seit Beginn des Jahres hat es in Deutschland schon fast 10.000 Hitzetote gegeben. Dazu sagt Flassbart:
4: Wenn das ein Hochwasser gewesen wäre, dann wäre die Situation ganz sicher eine andere. Es gibt übrigens viele Orte, das will ich auch sagen, in Deutschland, wo das gut läuft. Städte, die sich frühzeitig darauf eingerichtet haben, noch haben das nicht alle gemacht. Und das gilt es eben in nächster Zeit zu verbessern, damit eben alle Städte, alle Gemeinden darauf eingestellt sind und ihren Bürgerinnen und Bürgern helfen.
2: In der schwarz-roten Koalition ist eine neue Debatte um das Rentenpaket ausgebrochen. Konkret geht es um das Ende der Rente mit 63. Da hatten sich die Ostministerpräsidenten dagegen ausgesprochen. Die Unionsspitze will an den Plänen festhalten. Arbeitsministerin Baas zeigt sich dagegen gesprächsbereit. Die USA und der Iran wollen heute offenbar über ein Ende des Krieges verhandeln. Das hat zumindest US-Präsident Trump angekündigt, ohne konkreter zu werden. Am Wochenende hatte Trump bereits gesagt, dass die USA und Israel den Iran vorerst nicht mehr angreifen würden. Teheran bestreitet das allerdings. Diese Woche wird auf den Straßen häufiger geblitzt. Bis Sonntag kontrolliert die Polizei beim sogenannten Blitzermarathon verstärkt das Tempo, vor allem an Unfallschwerpunkten, auf Landstraßen sowie vor Schulen und Krankenhäusern. Nur Bayern, das Saarland und Sachsen machen diesmal nicht mit.
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5: Mit KI-Support. Sonnig ist es gerade und erstmal sieht das richtig nach Sommer aus. Im Laufe des Tages schieben sich dann mehr Wolken rein. Nur im Norden bleibt's länger freundlich. Dazu kann es vereinzelt kräftige Gewitter geben. Zuerst im Südwesten, später auch in der Mitte mit Starkregen und Hagel. Die Höchstwerte liegen bei 30 bis 37 Grad. Morgen gibt's wieder viel Sonne, später mehr Wolken und maximal bis 38 Grad.

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0: Rocklastige Klänge mit der Formation Smoke. My Friend Jack war der Opener der zweiten Stunde meiner Sendung.
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0: Montag, der 3. August 2026. Ihr hört die zweite Stunde der Sendung Der Morgen mit Gernot. Die gibt's live montags bis freitags von 6 bis 9 und unlive von 3 Uhr in der Nacht bis 6 Uhr ran immer die Wiederholung vom Vortag. Meine Sendung ist strukturiert, die Sendestunde zur vollen mit den Nachrichten, Sport und Wetterbericht. In der 20. Sendeminute gibt's einen kleinen Beitrag, um halb dann die Wetteraussichten und 10 nach halb gucken wir, wer heute Geburtstag hat. Musikalischerseits, wie immer, der stete Wechsel von deutsch in nicht deutsch gesungenem Liedgut und dazwischen die aktuelle Uhrzeit, nenn ich Fairnessfilter, denn ihr wisst ja, wir haben so viele deutsche Künstler, die möchten ja auch irgendwo eine Plattform haben, wo sie ihre Musik dann zum Besten geben können und nicht nur hier, dass ihr denkt, ja bei mir da Sendung gibt's 3 Stunden lang Inselaffenmusik, nicht mit dem Commander. 7 Uhr und 8 Minuten haben wir's. 8 Minuten nach 7 und nach Smoke. In Englisch gibt's was Deutsches. Und zwar den Karneval in Rio. Besungen, na klar, von dem Mann, der die meisten Tonträger in Deutschland verkauft hat. Und das ist Heino. Ja, wollte der Dieter Bohlen sagen, wa? Nee, ist er nicht.

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genau. Heino hier bei mir in der Sendung, der Morgen mit Gernot und Karneval in Rio. 7:11, 7:04. Was gibt's jetzt Schönes? Aha, guck an, hier ist er. Huey Lewis and the News und Do You Believe in Love? Rocklastige Klänge in manchmal auch Balladenform von ihm.

0: Hui Luis and the news. Do you believe in love? 7:15. Ganz genau, 7:15 haben wir es. Oder auch 7:15. Jetzt gibt's eine schöne Nummer. Die ist eigentlich, was heißt eigentlich? Sie ist von Gigi Anderson geschrieben. Allerdings für Melanie Sanders, ne? Wenn ich träume. Und noch kennen wir die Melodie von Toni Marshall. Gesungen als Titel Jim und Andy. Und Gigi Anderson hat das Ding auch in Englisch geschmettert. Jim and Andy. Und jetzt hören wir das Ding mit der gleichen Melodie von Roland Kaiser. Wenn ich träume. Sehr selten gespielte Variante im deutschen Radio.
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0: die Melanie Sanders ist tatsächlich berühmter geworden mit dem Song, wie er damals rauskam. Und als Jim und Andy kennen wir natürlich selbstverständlich vom Meister persönlich in Deutsch und Englisch gesungen. Jim und Andy, Roland Keil. Gigi Anderson, ne? Aus der Feder von ihm stammt die Nummer. Wir haben 7:20, 10 Minuten vor 7:30. Jetzt gibt's den angesagten kleinen Beitrag und dann die Kinks mit Appman.
1: Mit 46 Kaffeelöffeln im Bauch ist ein 45-jähriger Italiener ins Spital von Taormina auf Sizilien eingeliefert worden. Wie aus Spitalkreisen verlautete, hatte der offenbar nicht ganz zurechnungsfähige Mann außerdem zwei Feuerzeuge und eine Metallklemme zur Tischdeckenbefestigung verschluckt. Insgesamt habe er 2,5 Kilo Metall- und Plastikobjekte im Bauch gehabt. 12 der Kaffeelöffel waren aus Silber. Das ist ein so außergewöhnlicher Fall, dass ihn zu einer wissenschaftlichen Untersuchung vorgeschlagen werde, sagte der Chirurg, der den Mann operiert hatte.
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0: The Kings mit
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0: Die Kings, wollte ich sagen, mit K. Ja, also nicht Kings, Könige, sondern die schlechten Menschen, die bösen Menschen und Appman. Ihr Lieben, der nächste Song ist eigentlich eher bekannt von, habe ich vorhin gespielt, ne? In der ersten Stunde fällt mir gerade ein, na klar. Genau, New Orleans, ne? New Orleans kennen wir, ne? Von Gary Us Band bzw. Harley Quinn, die haben es auch gesungen. Und wir hören zur deutsche Fassung mit gleicher Melodie von Rudolf Rock und die Schocker. Ost-Berlin heißt die Titelzeile.

0: Rudolf Rock und die Schocker, Ost-Berlin. Ja, schöne Nummer mit Rock, lass den klingen, wie es gehört, ne? Rock'n'Roll aus deutschen Lande. 7:30 Uhr, ganz genau Halbzeit meiner kompletten Sendung, der Morgen mit Gernot. 7:30 haben wir's. Jetzt gibt's wie immer an der Stelle die Wetteraussichten. Ein paar Verbrauchertipps können sich anschließen. Und dann gibt's Gary Parkett and the Union Grub und Young Girl. Aber erst das Wetter.
1: Mit KI-Support. Sonnig ist es gerade und erstmal sieht das richtig nach Sommer aus. Im Laufe des Tages schieben sich dann mehr Wolken rein. Nur im Norden bleibt's länger freundlich. Dazu kann es vereinzelt kräftige Gewitter geben. Zuerst im Südwesten, später auch in der Mitte mit Starkregen und Hagel. Die Höchstwerte liegen bei 30 bis 37 Grad. Morgen gibt's wieder viel Sonne, später mehr Wolken und maximal bis 38 Grad.

0: Gary Puckett and the Union Grab und Young Girl um 7:34, 4 Minuten nach 7:30. Was gibt's jetzt wieder schön? Ach ja, Mensch, nee, da ärgere ich mich jedes Mal, wenn ich den sehe. Nee, eigentlich nicht über den Künstler, sondern dass ich keine Karte habe. Ich möchte so gerne mal beim Konzert hingehen. Ich glaube, der gibt gar keine Konzerte. Der macht immer nur so Einzelauftritte, ne? Wenn irgendwelche Großveranstaltungen sind, dann geht er rauf auf die Bühne, singt 1, 2, 3 Titel, zack, ist er wieder weg. Die Rede ist vom ehemaligen Frontsänger der Ace Cats, ja? Seines Zeichens Jürgen Weber, ja, bürgerlicher Name, und mit Solokarriere Las Vegas genannt. Sunshine Babe, hören wir ihn jetzt. Wer besorgt mir eine Karte? Kann auch ein Clubkonzert sein.
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0: Lars Vega, Sunshine Babe. Ihr wisst, ich habe ja reichlich Titel von ihm bei mir in der Sendung Der Morgen mit Gernot und auch auf meinem Radiosender. Da läuft er auch, ne? Übrigens, wem die Musik hier gefällt, die ich immer so von mir gebe, mache, tue und lasse es, oder? In meinen, was machen wir jetzt? Schon fast 7 Jahre, ne? Die Sendung hier. Dem sei gesagt, die gleiche Musik, exakt dieselbe gleiche Musik, nicht in der gleichen Reihenfolge, hört ihr bei mir auf dem Sender, ne? Ja, mit dem Vorteil, ihr müsst den blöde Quatsche von mir nicht hören. Schön, oder? Jetzt gibt's CCR mit Proud Mary, ja, Creedence Clearwater Revival und das Ganze um 7 Uhr und 38 Minuten, 8 Minuten nach 7:30.
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Na, gucken wir mal. Wer hat am 3. August Geburtstag? Ich nicht. Aber 1770 hat Friedrich Wilhelm III. Geburtstag gehabt. Ja, ja, der preußische König. Ja, also praktisch Vorfahre von dem Friedrich, der jetzt dran ist. Was? Gernot. Naja. Aber der Friedrich Wilhelm III., der hätte jetzt, glaube ich, besser regiert. Jetzt ist aber genug. Na gut, des Weiteren hat am 3. August 1916 die Hertha Feiler, die hätte Geburtstag gehabt, die Frau von Heinz Rühmann. Ne? Wissen wir, kennen wir, ja, ja, ist nicht mehr unter uns, macht aber nichts, trotzdem hätte sie heute Geburtstag gehabt. Des Weiteren Tony Bennett, der US-amerikanische Jazzsänger und Entertainer, ja, der hätte heute auch Geburtstag gehabt, ist aber auch nicht mehr unter den Atmenden. Des Weiteren gibt es noch Sally Oldfield, ja, die irische Sängerin und Komponistin. Die hat heute Geburtstag und wird 79 Jahre alt. Habe ich in der ersten Stunde schon ein Titelchen gespielt von ihr. Jetzt widmen wir, gibt es noch eins zu erwähnen? Hier, guck mal, zeig mal, mach mal, ich guck mal schnell, nochmal, guck mal ganz, ganz schnell. Ach hier, so ein Grünpolitiker. Nein, nein, nein, die wollten Brandmauer, werden sie auch nicht erwähnen, kriegen sie Brandmauer von mir zurück, so einfach ist das, ne? Wie gewünscht, so geliefert. Aber an einen großen, an einen ganz großen möchte ich erinnern. Und zwar an Manfred Sexhauer. Wer ist das? Ganz einfach. Manfred Sexhauer war ein Moderator. Ne? Letztens dran meistens gesehen im Fernsehen bei Bremen. Ne? Im Bremen TV. Dort hat er die Sendung Die legendäre Musikladen gemacht. Ne? Vielleicht können sich einige an euch entsinnen. Und dem werden wir jetzt würdigen. Nein, ich spiele jetzt nicht die Titelmelodie von Musik vom Musikladen, sondern er selber singt, ja, mit seinen beiden Berufskollegen, mit, wie heißt er, Ingo, der Moderator, wie heißt er, Frank, Entschuldigung, bitte, Frank Laufenberg, er ist ein Radiomoderator, und Thomas Gottschalk zusammen, ne? Also Frank Laufenberg, Thomas Gottschalk und Manfred Sexhauer singen zusammen den ersten deutschen Rap, den es gab. Zusammen haben sie sich genannt GLS United und Rappers Deutsch. Herzlichen Glückwunsch auch allen anderen, die heute Purzeltag haben.

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0: Ja, ihr habt richtig gehört. GLS war das. GLS United und Rapper's Delight im Original Englischen. Ja, richtig. Und hier Rapper's Deutsch, ne? Mit Frank Laufenberg, ein Star-Radiomoderator ist das. Thomas Gottschalk und Geburtstagskind Manfred Sexhauer. Genau, der da vom Musikladen. Richtig. Ihr Lieben, wir haben 7 Uhr und 49 Minuten, 4 Minuten nach 7:45. Jetzt gibt's TNN, na, mit La Cucamacha. Ja, ja, das ist so ein Mitklatscher, Mitjodler und vor allen Dingen, den kann man doch nach dem dritten Bier immer noch mitsingen. Was? Gernot, verführst du hier gerade deine Hörer zum Alkohol trinken? Nein, würde ich niemals machen. Aber so eine Hopfenkaltschale oder Hopfenblütentee oder sowas, das ist schon nicht schlecht. Kalt muss es sein.
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0: Schluss aus Ende. TNN und La Cucamacha. Ja, kennt man. Zum Mitsingen total geeignet. Und das Ganze um 7.54 Uhr, 6 Minuten vor 8. Ihr Lieben, die zweite Stunde haben wir auch rumbekommen. Aber ihr wisst ja, wie viele Dinge so im Leben sind. Ne? Alle guten sind drei. Deswegen gibt's auch drei Stunden der Morgen mit Gerlot. Du, das riecht schon wieder nach Eichellaub hier. Ich sag's euch. Wir werden uns gleich in der dritten Stunde wieder hören. Freue ich mich drauf. Bis ran an die Nachrichten hören wir noch Gunter Gabriel. Und der besingt ohne Moos nichts los. Wie recht er doch hat, wa? Schade, dass der nicht mehr unter uns ist. Schade. Er hat ja nicht nur für sich, sondern auch für viele seiner Mitkollegen Musik geschrieben. Zum Beispiel für Elke Best oder auch für Juliane Werding. Ne? Und bei dem einen oder anderen Song von Juliane Werding ist er ja auch im Background-Chor zu hören. Ne? Genau, wenn du denkst, ja, da singt er ja auch mit, unter anderem. Jetzt, wie gesagt, ohne Moos, nichts los. Bis gleich, ihr Lieben, schönartig dranbleiben, mir Kaffee einschenken und nicht blöde kicken, ne? Ja, ein bisschen lächeln, sonst selbst Abzug in der B-Note. Bis gleich, dranbleiben!
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2: Im Studio Jana Klonikowski. Marokko hat sich zu dem Flüchtlingsansturm auf Ceuta geäußert und macht Fake News in den sozialen Medien dafür verantwortlich. Demnach wurde bei TikTok und Co. behauptet, die Grenzen zur spanischen Exklave seien offen. Zehntausende Migranten hatten sich daraufhin auf den Weg dorthin gemacht. Nach spanischen Angaben sind über 70 Menschen gestorben, als sie versuchten, über den Grenzzaun zu klettern bzw. um ihn rumzuschwimmen. Marokko spricht von 11 Toten. Wird das Rentenpaket der Bundesregierung jetzt doch wieder aufgeschnürt? Die Ostministerpräsidenten haben mit ihrem Vorstoß zur Rente mit 63 zumindest eine Debatte darüber ausgelöst. Sie wollen, dass Arbeitnehmer mit 45 Versicherungsjahren auch künftig ohne Abzüge in Rente gehen können. Unterstützung gibt's aus der SPD. CSU-Chef Söder machte im ersten dagegen klar:
3: Ich glaube, in der Sache muss man aufpassen, dass man da nicht hier das ganze Rentenpaket aufschnürt, denn sonst am Ende, wenn wir für diese wichtige Frage der demografischen Entwicklung keine Antwort haben. Eines steht nämlich fest, wir müssen auf die Herausforderung der Demografie eine langfristige Antwort haben und die Rentenreformkommission hat da gute Arbeit geleistet, deswegen unterstützen wir das Konzept.
2: Die Bundesregierung will beim Hitzeschutz nachlegen. Umweltstaatssekretär Flassbart hat im ZDF angekündigt, dass es bis zum nächsten Sommer einen bundesweiten Aktionsplan geben soll. Flassbart sagt, bei der Stadtplanung müsse mehr mitgedacht werden, zum Beispiel mit mehr Schatten und Grünflächen. Das Hin und Her im Irankrieg geht weiter. US-Präsident Trump hat für heute neue Verhandlungen angekündigt. Schon vorgestern hatte er gesagt, dass es erstmal keine weiteren Angriffe geben soll. Der Iran und andere Golfstaaten hätten darum gebeten. Das bestreitet der Iran allerdings. Alleine die Ankündigung neuer Gespräche hat dafür gesorgt, dass der Ölpreis wieder etwas fällt. Hacker haben hochsensible Daten der Regierung in Liechtenstein gestohlen. Es geht dabei um eine Liste mit Namen, die hinter Stiftungen und Treuhandgesellschaften stecken. In dem Fürstentum wurde ein Krisenstab eingerichtet.
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4: Mit KI-Support. Sonnig ist es gerade und erstmal sieht das richtig nach Sommer aus. Im Laufe des Tages schieben sich dann mehr Wolken rein. Nur im Norden bleibt's länger freundlich. Dazu kann es vereinzelt kräftige Gewitter geben. Zuerst im Südwesten, später auch in der Mitte mit Starkregen und Hagel. Die Höchstwerte liegen bei 30 bis 37 Grad. Morgen gibt's wieder viel Sonne, später mehr Wolken und maximal bis 38 Grad.

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0: zugegeben, recht seltsam der Titel, aber es war tatsächlich Cool and the Gang, ja, die man von Cherish dann kennt. Ja, ja, so Funky Music eigentlich, ne, aus der Ecke kommen die. Na gut, Jungle, Boogie, nicht ganz so häufig gespielt, aber ich denke mal, die Fans werden zufrieden sein bei der Funky Mocke. Das war zumindest der Opener der dritten Stunde meiner Sendung.
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0: Montag, der 3. August ist heute, 2026. Ihr hört wie immer die Sendung Der Morgen mit Gernot, die es montags bis freitags 6 bis 9 Uhr live gibt und unlive von 3 Uhr in der Nacht von bis 6 Uhr ran die Wiederholung vom Vortag. Zur vollen Stunde, wie es gewohnt seid, Nachrichten, Sport und Wetterbericht in kompakter Variante in der 20. Sendeminute. Ein kleiner Beitrag, um halb dann die Wetteraussicht und den Wetterbericht komplett mit mir verlesen und die Daten vom Wetterfrosch Kurt aus Berlin, Tegel. Dann 10 nach halb circa die Geburtstagskinder des Tages und musikalischerseits der Städtewechsel von deutsch in nicht deutsch gesungenem Liedgut. Und dazwischen die aktuelle Uhrzeit. 8 Uhr und 8 Minuten, 8 Minuten nach 8 und nach Cool and the Gang. In Englisch hören wir was Deutsches. Cindy und Bert, wenn die Rosen erblühen in Malaga. Schön, dass ihr da seid und viel Spaß ja, mit diesem immer nörgelnden und rotzfrechen Kerl hier an den meinen Mikrofonen. Ich stelle mich nochmal vor und dann singen Cindy und Bert.
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0: Olé! Cindy und Bert, wenn die Rosen erblühen in Malaga, da kriegt er da gerne ein Grinsen im Gesicht. Ja, ja, auf so eine Mucke steht er. Ja, ja, ja, ich weiß, ihr hört hier nicht die Charts. Das sollte euch bewusst sein, ne? Die Sendung der Morgen mit Gernot weckt euch mit guter Unterhaltungsmusik, mit gestandener Unterhaltungsmusik. Nicht die Top 100 rauf und runter gedudelt. Das machen tausende andere Sender, können sie ja gerne tun. Hier gibt's Musik, die man auch in 100 Jahren noch weiß, wer das war, ne? Gernot, du bist wieder so zynisch. Ja, das stimmt schon, das stimmt schon. Ihr Lieben, jetzt wird ihr knutscht. Jetzt wird ihr knutscht und zwar mit Sir Tom Jones und Art of Noise. Kiss.
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0: Cheers!
1: Sir Tom Jones zusammen mit Art of Noise und Kiss hieß der Titel. Na siehst du, so jetzt ist es nur geknutscht. 8 Uhr und 16 Minuten haben wir es, eine Minute nach Viertel 9. Gigi Anderson hatte ich vorhin schon kurz genannt, aber nicht gespielt. Eine Insel für uns beide singt er jetzt. Nach dem, ja warte mal, den hier nicht, Moment mal, ich muss das mal hier schnell umfummeln. So, jetzt hier, so, da, so, ja, nee, das stimmt hier nicht, warte mal, das muss hier gelöscht werden. Life is life. Tja. So, jetzt geht's aber los. Gigi Anderson, eine Insel für uns beide.
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0: Der Tausendsasser und Hitschreiber Gigi Anderson. Eine Insel für uns beide hier in der Sendung Der Morgen mit Gernot. Wir haben es 8 Uhr und 20 Minuten, ganz genau 10 Minuten vor 8:30. Jetzt gibt's den versprochenen Beitrag und dann mal wieder die rollenden Steine mit Start Me Up, The Rolling Stones.
1: Ein Autodieb ist in Kiel an der Technik des Trabis gescheitert. Wie Polizeisprecher Wolf Schmidt am Donnerstag in Kiel mitteilte, hat ein unbekannter Dieb gegen Mitternacht versucht, einen Trabant zu stehlen. Doch nach rund 200 Metern sei die Fahrt im geklauten Auto zu Ende gewesen, berichtete Schmidt. Ein Zeuge hatte den Angaben zufolge einen Menschen vom Auto weglaufen sehen und die Polizei informiert. Die Beamten stellten fest, dass der Dieb offensichtlich nicht wusste, dass dieser Autotyp eine abstellbare Benzinleitung besitzt, ja, Benzinhahn, die der Eigentümer auch vorschriftsmäßig zudreht. Nach wenigen Metern kam es aus diesem Grund zu einem akuten Treibstoffmangel, so dass der Täter den Wagen unverrichteter Dinge zurückließ. Der Kommentar des Polizeisprechers: eine einfache, aber wirkungsvolle Diebstahlsicherung.
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0: Gestandene Unterhaltungsmusik mit den Rolling Stones und Start Me Up hier in der Sendung Der Morgen mit Gernot um 8 Uhr und 25 Minuten, 5 Minuten vor 8:30. Jetzt singt die, die ihre Karriere beendet hat. Ja. Und auch die Beziehung zu einem 26-jährigen jüngeren Mann, ne? Wo ich auch ganz schön neidisch war, wollte ich mal wirklich sagen. Ja? Hättest du mal mit mir was angefangen, aber will sie ja nicht. Du, nee, du, das Beste steht genau vor ihr und sie nimmt so einen Jüngling. Tja, ja. Naja, egal, wie auch immer. Die Rede ist von Michelle und sie besingt die große Liebe und dann schauen wir gemeinschaftlich auf die Wetterdaten.
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0: heutzutage. Ne? 8:30 Uhr, haben wir es gleich. Ein paar Sekündchen fehlen noch, dann ist es 8:30. Wir wenden uns jetzt den Wetterdaten zu. Ach so, siehst du ja. Warte mal, dann kann ich ja das Live is Live, das komische KI-Wetter, erstmal wegmachen. Weg ist es. Und nun wenden wir uns, ihr wisst schon, der Kurt, der liebe Kurt aus Berlin-Tegel, der schanzt mir ja immer die in alphabetisch aufgereihten Temperaturen der 16 Landeshauptstädte und der 16 Bundesländer zu. Geht los, wie immer, mit B, weil es so ziemlich am Alphabet Anfang steht. A gibt's ja keine. Eine Landeshauptstadt, sagte ich. Okay, Berlin 18 Grad und sonnig. Bremen 18 Grad, wechselnd bewölkt. In Dresden 19 Grad, sonnig. Düsseldorf 20 Grad, wechselnd bewölkt. In Erfurt haben wir 16 Grad und bewölkt. Hamburg 17 Grad, bewölkt. Hannover 17 Grad und sonnig. Kiel 16 Grad, wechselnd bewölkt. In Magdeburg 17 Grad, sonnig. Mainz, wie singt und lacht, 23 Grad und sonnig. München meldet 21 Grad, wechselnd bewölkt. In Potsdam haben wir 18 Grad und sonnig. Saarbrücken 23 Grad, sonnig. Schwerin 13 Grad, heiter. Entschuldigung. 18, hatte mich versprochen, ne? 13 gibt's nicht, so kalt gibt's hier nicht in Deutschland. Schwerin, 18 Grad, heiter. Stuttgart, 23 Grad, einzelne Schauer möglich. Und in Wiesbaden, wie immer zum Schluss, 23 Grad und Sonne pur. Des Weiteren das Wetter. Heute wird es in Deutschland überwiegend heiß bis sehr heiß. Höchsttemperaturen meist zwischen 28 und 35 Grad, lokal auch darüber. In vielen Regionen scheint zunächst die Sonne, später bilden sich deutlich Quellwolken. Vor allem am Nachmittag und Abend können sich regional kräftige Gewitter mit Starkregen, Hagel und Sturmböen entwickeln. Der Deutsche Wetterdienst warnt in Teilen Deutschland vor starker Hitzebelastung. Trinken Sie ausreichend, meiden Sie die Mittagshitze und achten Sie besonders auf Kinder, ältere Menschen und Haustiere. Wie nett doch der Wetterdienst ist, wa? Ja, so vor 40, 50 Jahren gab es so eine Hinweise nicht. Da hat man gesagt, Achtung, Sommer, fertig aus, Ende. Ja, da waren Temperaturen 30 Grad, der ist normal. Heute Klimawandel, Achtung, Klimawandel, um Gottes Willen. Ich kann euch ja sagen, wie ihr den Klimawandel also reduzieren könnt. Ja? Ihr müsst nur mehr Steuern zahlen an den deutschen Staat. Dann ändert sich schlagartig das Klima.
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0: Billy Ocean, Caribbean Queen. Um 8 Uhr und 36 Minuten. Ist schon in Richtung 37 jetzt schon. Okay, wir nehmen wie immer die zukunftsträchtige Zeit. 7 Minuten nach 8:30. Jetzt gibt's Theater. Ich sag's euch. Ja, hast du auch verdient, Gernot, mit deiner großen Fresse. Ganzen Tag müsstest du Theater kriegen. Halt! Warte doch mal. Ich meine das richtige Theater. Ja, aber Donnerwetter und Theater hättest du jeden Tag verdient. Und zwar rund um die Uhr. Richtig. Nee, diesmal ist es richtige Theater. Genau. Und besungen wird's von Katja Epstein. Und dann gucken wir mal, wer heute alle Geburtstag hat.
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Da gucken wir mal, wer am 3. August Geburtstag hat oder hätte, ne? Friedrich Wilhelm III., der preußische König, der hätte heute Geburtstag gehabt. Na gut, biologisch ist es nicht möglich, aber trotzdem, ihr wisst ja, es stehen in Deutschland etliche Statuten rum mit seinem Konterfei, hätte ich beinahe gesagt. 3. August 1770 geboren, Friedrich Wilhelm III. Des Weiteren die österreichische Schauspielerin Hertha Feiler, seines Zeichens auch Ehefrau von Heinz Rühmann. Die hätte heute auch Geburtstag gehabt. 1916 geboren, verstarb sie 1970 im Alter von 54 Jahren. Des Weiteren Tony Bennett, der US-amerikanische Jazzsänger und Entertainer. 1926 geboren, verstarb 2023 im stolzen Alter von 96 Jahren. Wen haben wir hier noch zu sehen? Ah ja, guck an. Fritz Egner, der deutsche Hörfunk- und Fernsehmoderator, ja, der hätte heute auch Geburtstag. Entschuldigung, der hat heute Geburtstag. So ein Quatsch. Zeile verrutscht. 3. August 1949 geboren und wird heute 77 Jahre alt. Und last but not least, Sally Oldfield, die irische Sängerin und Komponistin, die hat heute auch Geburtstag und wird 79 Jahre alt. Herzlichen Glückwunsch auch allen anderen, die heute ihren Geburtstag feiern. Und musikalisch wird das jetzt unterstützt mit Sally Oldfield und Mirrors.

0: Mit starker Unterstützung ihres Bruders Mike Oldfield hörten wir den Titel Mirrors von Geburtstagskind Sally Oldfield. 8:45, ganz genau 8:45, oder auch 8:45 genannt. Was haben wir heute vergessen? Die Freunde der Country- und Leidensmucke zu verwöhnen. Machen wir doch sofort mit einem duften Medley. Arizona Hit Medley von den Jungs südlich von Hamburg gelegen. Maschen mit einer eigenen Autobahnabfahrt. Ja, nee, ist klar.
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0: 8.52 Uhr, 8 Minuten von neun. Ich darf nicht mehr so viel Quatsch, sonst kriegen wir keine zwei Titel mehr hin. The Blue Monkeys sind angesagt mit Digging Your Size. Bitte!
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Die Blue Monkeys. Und mit dem Titel vom alten Plattenschrank. Damit verabschiede ich mich jetzt. Monika und Ruth und das Columbia Quartett und das Orchester Günter Gollasch. Musik aus der ehemaligen Wir hören uns morgen am Dienstag früh ab 6 Uhr wieder, wer es nicht aushalten kann. Wie immer ab 3 Uhr schon die Wiederholung dieser Sendung hörbar und auch buchbar. Was gibt's noch zu sagen? Nicht mehr. Tschüss. Ich wünsche euch einen tollen Start in die neue Woche und wie immer die zünftige Verabschiedung. Diener nach links, Diener nach rechts. Tschüss, tschüss, ihr Lieben. Macht's Schmugge. Euer stets gut gelaunte Gernot aus dem wunderschönen, sonnendurchfluteten Märkisch-Oderland. Mann, haut der auf den Putz. Ja. Tschüss.

Ja, das war Angela Hin und Dennis Clark mit Barfuß auf der Venus. Es geht weiter mit Chris Rudolph. Fetter Abriss maximal. Danach DJ Sally B und Selmi G mit Lonely Girl und DJ Uwe mit Morgen Früh. Ja, bis morgen früh wollte ich jetzt nimmer durchsenden, aber schauen wir mal. Geht schon noch ein Weilchen, meine Sendung, ne?

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1: Der ADAC hat im Rahmen eines aktuellen Tests 50 unbewirtschaftete Rastplätze an deutschen Autobahnen aus seinen Tests 2022 wiederholt untersucht. Das Ergebnis fällt dabei nochmals deutlich schlechter aus als beim letzten Mal. Mit 46% erhält fast die Hälfte der Rastplätze die Bewertung mangelhaft oder sehr mangelhaft. Gleichzeitig halbierte sich der Anteil guter Rastplätze nahezu. Er sank von 40% im Jahr 2022 auf nur noch 18%. Ein sehr gut erreichte kein einziger Rastplatz. Knapp 2/3 der Anlagen haben sich im Vergleich zu 2022 verschlechtert. Nur 8% konnten ihr Ergebnis verbessern. Die größten Defizite zeigen sich bei den Toilettenanlagen. 62% der Rastplätze erhalten in der Kategorie sanitäre Anlagen die Bewertung mangelhaft oder sehr mangelhaft. Auf 6 Anlagen musste ein K.O. oder Teil-K.O. aufgrund gesperrter Toiletten ausgesprochen werden. Oft sind aber auch schon grundlegende Funktionen nicht zuverlässig gewährleistet. So fehlen Seifenspender oder sind defekt. Handtrockner funktionieren nicht. Toilettenpapier ist teilweise nicht vorhanden und die Sauberkeit lässt vielfach zu wünschen übrig. Auch der bauliche Zustand und die Ausstattung der barrierefreien Toiletten entsprechen oft nicht den Erwartungen. Damit erweisen sich die Sanitäranlagen als zentrale Schwachstelle unbewirtschafteter Rastplätze. Die Kategorie Verkehr und Parken schneidet dagegen erneut vergleichsweise positiv ab. Mit gut erzielte sie das beste Kategorieergebnis im Test. Die meisten Rastplätze sind verkehrssicher angelegt. Verbesserungsbedarf besteht jedoch bei den Stellplätzen für Pkw mit Anhängern, Gespanne und Wohnmobile. Auf 38% der Anlagen fehlen entsprechende Parkmöglichkeiten. Nicht in der Wertung, aber eine auffällige Entwicklung. Auf 8 der 50 Rastplätze waren Schrottautos abgestellt. Auch beim Sicherheitsgefühl besteht Optimierungsbedarf. Insgesamt erreicht die Kategorie persönliche Sicherheit lediglich ein ausreichendes Ergebnis. Defizite zeigen sich vor allem bei der Beleuchtung der Parkflächen, der Einsehbarkeit der Toilettengebäude und der Notrufeinrichtungen. Auf jedem 5. Rastplatz fehlt ein Notruf vollständig. Positiv bewertet der ADAC hingegen, dass auf allen Anlagen Handyempfang vorhanden ist und dass alle Toilettengebäude nachts beleuchtet werden.
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Jürgen Passiepen war das für euch mit Das hätte ich nie von dir gedacht. Es geht weiter mit Krümel, Männer, die lügen. Naja, Frauen aber auch, ne? Ja, und danach Mario Roberti, sag mir, wo du gestern warst. Das willst du nicht wissen. Ja, mach mal wieder ein Dreier draus, drei Hits am Stück. Martin Jüng, Liebe ist...

Ja, das war Martin Marie mit Festival der Freundschaft. Es geht weiter mit Mia, Julia und Maxwell. Wir sind zu Hause. Ja, muss aber nicht sein, dass ihr uns von zu Hause aus zuhört. Wir haben natürlich auch eine App für euch und einen Telefonstream. Also ihr könnt uns so gut wie von jedem Telefon, was Zugriff aufs Telefon oder Internetnetz hat, auch hören. Ja, danach habe ich reingepackt für euch Moritz Bierbaum mit Freunde fürs Leben und Nick Vescovo mit Hey du, ich

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1: Im Hochsommer wird das Durchatmen für viele zur Herausforderung. Die Hitze steht über den Städten, die Pollensaison erreicht ihren Höhepunkt und der Wechsel aus kühlen Innenräumen und schwüler Außenluft beschert so manchem eine hartnäckige Sommergrippe. Salzgrotten setzen dem etwas entgegen. Sie bieten nicht nur einen kühlen Rückzugsort mit angenehmen Temperaturen um die 20 Grad, sondern erzeugen ein Mikroklima mit weitreichenden positiven Effekten auf die Gesundheit. Die salzhaltige Luft, die dem wohltuenden Meeresklima ähnelt, dringt beim Einatmen bis tief in die Bronchien und Lunge vor, wo sie die Selbstreinigung der Atemwege anregt, die Schleimhäute befeuchtet und festsitzenden Schleim löst. Die feinen Salzpartikel legen sich zudem auf unbedeckte Hautstellen, wirken dort beruhigend und sollen die Regeneration gereizter Haut unterstützen. Gleichzeitig machen sie es Krankheitserregern schwerer, sich in den Atemwegen festzusetzen. Entsprechend zieht es in die Anlagen nicht nur Erholungssuchende, sondern auch Menschen mit Atemwegsbeschwerden wie Bronchitis, Asthma oder Erkältungen, mit Hautbeschwerden wie Neurodermitis sowie Allergiker mit Heuschnupfen. Wo sich die wohltuende Luft am besten inhalieren lässt, hat der Wellness-Reiseanbieter wellnessurlaub.com ermittelt. Dafür wurden über 13.700 Google-Bewertungen von 160 Salzgrotten in ganz Deutschland ausgewertet. Unter dem Begriff Salzgrotte sind dabei auch verwandte Formen wie Salzkabinen oder Soleinhalatorien gefasst. Die wichtigsten Erkenntnisse im Überblick. 5 der 160 Standorte kommen auf glatte 5 Sterne, bei denen ausnahmslos jede Rezension die Höchstnote vergibt. An der Spitze steht das Blue Ocean Arnsberg im Sauerland mit 71 einhelligen 5-Sterne-Bewertungen. Das Soleinhalatorium richtet sich dabei an Groß und Klein. 4 der Top 10 liegen in Nordrhein-Westfalen, darunter Arnsberg im Sauerland auf Platz 1 und Salzoase in Warburg-Scherfede auf Platz 2. Die komplette Liste findet sich unter der zugegebenermaßen etwas komplizierten Internetadresse www.wellnessurlaub.com/ressourcen/salzgrotten-ranking. Aber die kleine Mühe des Suchens lohnt sich. Nicht nur unter gesundheitlichen Aspekten. Auch der Faktor Kurzurlaub hat seine Berechtigung.
0: Das war Gesundheit.

0: Das war Sabotage für euch mit Bälle Paradies. Es geht weiter mit Robert Bench. Mein Pulli. Ist ja nicht zu warm um die Jahreszeit mit Pulli. Ach nein, Bulli mit P. Das sind die alten VW-Büschen, ne?
1: In einem Alter ausschließlich auf die gesetzliche Rente angewiesen sind. Deswegen wollen sie die Rente mit 63 behalten und stellen sich damit gegen den Kurs der Union. Die SPD ist in der Sache gesprächsbereit. Marcel Fratscher vom Deutschen Institut für Wirtschaftsforschung hält die Abschaffung dagegen für unverzichtbar. Er sagte der Rheinischen Post, ohne dieses Element ist die Rentenreform tot.
2: Das extreme Niedrigwasser an vielen Flüssen in Deutschland sorgt weiter für Probleme. Frachtschiffe können nur noch einen Bruchteil ihrer üblichen Ladung transportieren, damit sie nicht auflaufen.

Wow. Ja, ein bisschen älter, das war B.B. King mit There on Clock Blues. Moin, sagt man ja hier im Norden, aber nicht nur hier, denke ich. Ja, seid alle begrüßt und zwar vom Radio Clan. Dann haben wir Hannis Musik World, dann haben wir Radio Wild Dragon, wir haben Peters Musik Diner, wir haben Musik World Gießen, wir haben in Kooperation Mein Herz Radio. Und jetzt muss ich leider mal was schauen, wen ich da ja noch neu habe. Moment, das ist hier. Oh, wo habe ich denn jetzt? Da, Radio Old School in Kooperation. Genau. Ja, ihr Lieben, was habe ich euch mitgebracht? Ja, erstmal das, dann fangen wir da mit der Musik an. Genau. Die Backstreet Boys mit Just Want You to Know und Barry Gibb gibt euch dann die Ehre mit Live Story. So, das erstmal zum Anfang und danach hören wir uns wieder.

0: ist das geil.
1: Ja, eins habe ich noch vergessen. Und zwar, jetzt kommt gleich, da brauche ich ja nichts mehr dann zu sagen. Liebe Grüße nach Lübeck, liebe Grüße nach Hamburg, wo meine Lieben da sitzen und reinhorchen. Und da kommt der Kaffeetrinker, der Jörg, dem muss ich jetzt mal die Tür aufmachen. Bis gleich.
2: Auf geht's. Und da ist er wieder, Mr. Oldie.

0: Ist das geil.
1: Moin moin da draußen, moin moin nach Lübeck, moin moin nach Hamburg, nach Süddeutschland und gegebenenfalls hierbei auch bei uns im Weißen Riesen in Mettenhof. Warum ich das so betone, komme ich gleich drauf. Ja, erstmal möchte ich alle aufs Herzlichste natürlich heute Morgen am Montag bei meiner Morningshow alle begrüßen. Da wäre zum Beispiel ja wie gehabt Radio Klan an erster Stelle, aber nur so wie die, ich sag mal nicht nach ABC, die Katze liegt im Schnee, sondern eben von so wie ich da zu den Radios gelangt bin. So. Radio Clan, Hannis Musik World, dann haben wir Radio White Dragon wieder am Start. Das ist auch gut so, dass man viele Hörer heute hat, weil es eine Sondersendung wird. Dann haben wir Peters Musik Deiner, Musik World Gießen, übrigens danke für das Wort Deiner. Auch noch Mein Herz Radio und angeschlossene Radiosender von den beiden, Radio Old School. Schön, dass ihr dabei seid. Ja, Radio Feuerfunke würde ich auch ganz gerne mitsenden, aber da gibt's entweder ein technisches Problem noch, das sollte eigentlich am 1. beendet sein, oder es gibt dann irgendwas Neues, was ich da aber noch nicht weiß. So, von daher muss ich den Sender leider wieder rausnehmen, bis ich durch die Regie, sag ich jetzt mal, von WhatsApp was anderes erfahre. Gut, das Thema heißt, und da können sich alle die Menschen, ich sag jetzt mal so, nur ausnutzen zu ihrem Zweck, nämlich das lieben Geldes. Wobei, es gibt jetzt bei Facebook, wer schon mal gesehen hat, auch Menschen, denen wird geholfen, einfach aus Nächstenliebe. Da habe ich heute Morgen schon wieder was gesehen, was ganz toll ist. Zum Beispiel, dass unser Karatekämpfer durch den Filmen, ich komme jetzt nicht auf einige Titel, aber ist auch egal, Jackie Chan wurde zum Beispiel heute 70. Aber es gibt auch andere schöne Idolen. Und zwar eine vielleicht erklärt oder erzählt, da war ein kleines Mädchen mit ihrem Vater draußen vorm Imbiss und haben sich was bestellt.

Pommes und Fleischähnliches. So. Dann kam eine alte Frau ohne Tasche in der Geld in der Tasche und hat gesagt, würde ich ja ganz gerne essen, aber es ginge nicht. Gut. Das hat das kleine Mädchen gemacht, der Vater guckte, hat es am Nebentisch ihr hingebracht und sollte davon essen. Dann hat sich der Vater dazugesetzt, hat den Teller von ihm seine Tochter gegeben und haben zu dritt gegessen. Ist das was oder ist das was? Ich finde ja. Und jetzt kommt ein schönes Zitat aus Facebook von unserer lieben Mithörerin Ute aus Hamburg. Die hat einen schönen Spruch gebracht. Behandle jeden so, wie du selbst behandelt werden möchtest? Fragezeichen. Warum das Fragezeichen? Nun, ihr wisst ja bestimmt, dass ich auch hier in Kiel im Mettenhof im leidigen Thema Weißer Riese lebe. Es gibt natürlich noch zwei andere Großobjekte, wenn ihr das verfolgt habt im Fernsehen, bei Spiegel TV. Man kann es jetzt auch weiter noch mal gucken im Internet, wo weiß ich leider nicht, wo drei Häuser, einmal in Kiel, einmal in Duisburg, glaube ich, war das, und noch irgendeine Stadt. Da sieht es noch schlimmer aus. Aber wann fängt das hier an, genauso die Umstände zu werden? Das frage ich mich. Solange die Menschen bereit sind, nichts zu tun, obwohl sie in Geld schwimmen. Und kann man natürlich sagen, wie Leute, wenn ich Geld hätte, 50.000 Euro auf der Kante, ich wäre mal Mitaktionär. Aber ich muss da auch mal mitrechnen, dass man die Mieten, die Nebenkosten, was weiß ich, ich kenne da einen Fall, 1.200 Euro nachzahlen, nur weil die Wasserversorgung angeblich so teuer wäre. Für eine Wohnung mit 50 Quadratmeter. Und jetzt komme ich ins Spiel. Ist das recht? Ist das gerecht? Möchte man so behandelt werden? Ich denke nicht. Aber erstmal das Thema beendet. Ich komme nachher noch gerne nochmal darauf zu sprechen, weil ich das eigentlich ein gutes Thema finde, um da mal wirklich reden drüber zu müssen. Ja? Die laufen alle Sturm bei Facebook, da werden so viele Sachen gezeigt und so weiter und so fort. Was passiert auf der Welt, in den Nachrichten wird es immer fürchterlicher. Und ich sag mal so, das hat denen wohl der Obrigherrlichkeit wohl noch nicht genug getan, damit die wirklich mal wirklich einen auf den Sack kriegen. Es bringt ja alles nichts. Da muss man irgendwie noch ein bisschen anders reagieren, damit das noch mehr Rubrik gemacht wird. Und das versuche ich jetzt hier heute mal wegen der Sondersendung. So, ihr Lieben, jetzt geht's los mit unserer Radiosendung. Zum Beispiel, Kim Warners macht dann Bad Bad. Und dann Leo Brown. Das ist der ganze Titel, genau. Dann kommt, ich sag mal nur was zum Wachwerden. Und ich wünsche euch erstmal viel Spaß.

0: Baumann und Klausen.
1: Bollmeier Apparat Klausen.
2: Guten Morgen, Alfred.
1: Alfred?
2: Guten Morgen, Herr Bürgermeister.
1: Ja?
2: Sie dran bei meinem Freund Alfred?
1: Richtig.
2: Ich meine, bei Herrn
1: Sie duzen sich?
2: Amtsrat Klausen, nein.
1: Sie kennen wohl die Dienstvorschriften nicht, Herr Baumann.
2: Aber sicher, Bolle. Ich meine, Herr Bürgermeister Bollmeier.
1: Ja?
2: Die besagen, duzen ist nicht erlaubt. Also
1: ich, falsch. Sie kennen sie also doch nicht.
2: Doch, also ich weiß nicht.
1: Mensch, Hans-Werner, ich bin's doch, dein alter Kollege Alfred. Du merkst doch gar nichts, wa? Das ist wohl die Alzheimer.
2: Sehr witzig. Um diese Zeit bin ich auch noch nicht so zurechnungsfähig. Ist immerhin noch 56 Minuten bis Mittag. Oh, jetzt bin ich aber froh, dass du es bist, mein Lieber.
1: Hey, alter Junge, komm zu dir. Was machst du gerade?
2: Ich versuche gerade, Personalausweisanträge zu bearbeiten, aber das geht nicht.
1: Hä?
2: Ja, ich finde den Stempel nicht mit dem Aufdruck erledigt. Und ohne Stempel keine Personalausweise.
1: Warte mal, der liegt doch hier bei mir. Habe ich mir doch vor 3 Wochen von dir geliehen, Hans-Werner.
2: Alfred, behalt das bloß für dich. Ich komme in Teufels Küche. Der Neue ist schon beantragt und der Vertreter kommt in 6 Wochen. Da kann ich nun auch nicht mehr absagen.
1: Sonst bringe ich dir deinen wieder.
2: Nein, nein, also nicht so eilig ist das nicht. Käffchen ist wohl ein bisschen wichtiger.
1: Du sagst es, bei mir.
2: Klar.
1: Bis gleich. Bingo!
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4: Ja, und heute wäre es mit Sicherheit das Wichtigste außer Musik. Was kann man denn überhaupt wichtig sagen im Internetradio? Musik spielen und fertig. Manche machen eine Moderation, manche halten es nicht für nötig. Manche sagen sie, ich will nur Musik hören. Du kannst ja kein Recht machen. Aber wen sollte man das gerecht machen? Ich zitiere nochmal, behandle jeden so, wie du selbst behandelt werden möchtest. Das kann man natürlich beim Radio nicht machen. Man kann natürlich auch sagen, wenn man in dem Mix macht, kann man nicht jeden Wunsch erfüllen. Es sei denn, man wünscht sich was, das ist ganz klar. Und im Übrigen, warum eine Sondersendung heute? Wer jetzt vielleicht zugeschaltet erst hat, dem sei gesagt, die meisten von uns, sag ich mal, die leben ja auf Miete oder wohnen ja auf Miete. Ne? Das ist das Thema heute. Und jeder, der weiß, wo er wohnt, dann geht mal dies nicht, dann geht mal das nicht, bis ein Hausmeister oder eine Firma kommt. Es kann schnell gehen. Es kann schnell gehen. Aber wenn man zum Beispiel Leckage hatte, von einem, der über einen wohnt, und dann sagt, ja, ich muss das gemacht haben, ja, Schimmel ist nicht gut für die Wohnung, das sieht man ja teilweise bei den Leuten in den Miethäusern, und dann kommt keiner, es interessiert keinen, es kostet zu viel Geld. Es gibt auch Firmen, Vermieter, die damals oder das eingestellt haben wegen aus Kostengründen. Da war eben ein Kollege nicht nur Hausverwalter, aber er hat auch dementsprechend noch nebenbei, weil das ein ganz toller ist, aber tolle Menschen sterben leider zu früh. Der hat also alles gemacht, was in seiner Macht stand, und den Leuten geholfen. Großes Tara, wir vermissen ihn so bei der Beerdigung. Aber letztendlich hat sich das alles zum Schlechten gewandelt. Ja, das heißt ja immer wieder Geld, Geld, Geld. Ja, wo bleibt das Geld? Aktionäre? Wo bleibt das Geld? Natürlich gibt's auch Firmen, die da sagen, wir haben Projekte für Kinder laufen. Das machen die ja dann zu gerne, um sich darzustellen. Ja, und so weiter und so fort. Aber wenn ich dann höre, warum ist das schon wieder in den Nebenkosten so gestiegen? Ja, Nebenkosten sind doch schon fast genauso hoch wie die eigentliche Miete. Wenn nicht sogar noch höher als die eigentliche Miete. Ja, das muss man mal ganz klar hier sagen. Und ich bin auch gerne bereit, dafür gerade zu stehen, weil, wenn man das selber erlebt, aber so nach dem Motto, ja, das interessiert mich schon nicht mehr, die machen ja eh nichts, ja, dann wird auch nie was passieren. Wenn man an die Öffentlichkeit geht, zum Beispiel vom TV, Steinewerfer etc. pp., dann passiert auch nichts. Es passiert einfach nichts. Und warum interessiert das nicht der Politik? Weil es wieder Geld kostet. Jawohl. Mietpreisbremse. Dasselbe in Grün. Mietpreisbremse ist ein schönes Wort von den Politikern. Am Wochenende gab es eine Sondersendung wieder im ZDF. Kurz nach 19 Uhr, nach den Nachrichten. Da hat sich die von der SPD hingestellt, wir wollen nicht politisch werden. Das ist auch ganz klar hier, das ist eigentlich verboten, wie Werbung fahren etc. pp. Aber so nach dem Motto, Mietpreisbremse ist, ja, aber wir können es nicht, weil die anderen dagegen sind. Tja, aber wir gehen erstmal zum Radio und der Morningshow. Man möchte ja, wenn einer noch am Frühstück ist, den anderen nicht sein Brötchen vergraulen mit dem Aufschnitt drauf. Kommen wir zu was ganz Tollem. Loving you, loving, love me, so. Love me, ja. Liebt mich und dann ist doch alles gut. Ja, aber das wird in Deutschland, kommt es leider zu kurz.

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2: Ja, und ich freue mich auch darauf, dass er das gerade kundgegeben hat. Lieber Andreo, ich freue mich sehr, dass du bei deinem Radio Weitrecken mit dem Namen, wirklich die Hörerzahlen, die sprechen A für dich und B, dass du auch reinhörst. Ja, gehen wir erstmal kurz weiter mit der Ansage und dann kann ich auch einige WhatsApp-Nachrichten beantworten. Und zwar der riesengroße Anschiss. Ja. Man hört das ja immer ganz gerne oder man liest das ja gerne bei Facebook, was zum Beispiel gewisse Politiker angehen. Die haben es nicht verstanden. Die machen weiter so. Und unter anderem hat sich ja auch schon auf dem Bild jemand zu Worte gemeldet. Zum Beispiel Udo Lindenberg hat seinen Beitrag dazu geleistet. Dann auch andere Prominenten und außerdem der jetzt kommt, Dieter Hallervorden. Viel Spaß.

Ja, jetzt habe ich was für die anspruchsvollen Freunde der Musik. Kirmesmusikanten mit Zigeunertango. Für alle, die es lieben, natürlich.

So, ich möchte jetzt nicht mit dem leidigen Thema beginnen. Wieder von vorne. Nee, ist ein anderes leidiges Thema. Ja, der Andreo. Also, lieber Andreo, dein Musikwunsch kommt jetzt für dich. Auch immer, wo du gerade steckst, in der Frau oder wie auch immer. Oder mit der Hand unterm Wasserhahn. Und zwar ein Stück von dem verstorbenen und großartigen Entertainer Peter Alexander. Ein hervorragender Sänger. Konnte schöne Sachen auch selber mit großen Schauspielern, zum Beispiel Heinz Rühmann, fällt mir da gerade ein, hat er zusammen auf der Bühne gestanden. Und so weiter. Oder ein Herz für Kinder, glaube ich, hat er mal moderiert oder was auch immer. Auf jeden Fall Spendenaktion. Ganz großer Mensch. Ich habe so auch selbst viele Live-Aufnahmen von ihm. Ja, es gibt Menschen, die man verehrt, man genauso wie ich zum Beispiel Elvis auch gerne verehre. Ist einfach dann so. Und alles andere kennt man. Genau. Ja, lieber Peter Alexander, was singst du denn? Jo. Petra! Kennt doch jeder. Und natürlich auch das andere Lied. Also Mandolinen um Mitternacht. Also ihr hört ja schon, es wird ein Medley werden. Viel Spaß.

Ah, das hätte ich auch gerne 4 Minuten gehört. Nun gut, ja, ich hoffe, lieber André und alle anderen Freunde der deutschen Musik, es ist da was gewesen. Gut, anderes Thema. Anderes Thema, andere Sprache. Gehen wir mal wieder nach in das normale Programm. Nein, hier kann sich natürlich jeder was wünschen. Wenn das natürlich irgendwas mit Hard Rock oder ähnliches zu tun hat, der wird sowas hier leider nicht finden. Aber es gibt ja genug Internetradios. Genau. So, bei uns sind die Klänge ein bisschen älter oder bei mir zumindest. In Deutsch, in Englisch, aber auch natürlich von heute. Ja, ihr Leute, jetzt geht das weiter mit der Gruppe, die auch jeder kennt und vielleicht auch mag. Die Gruppe KISS mit dem Titel God Gave Rock'n'Roll to You. Obwohl, die haben leichten Rock gemacht, die Gruppe. Also, da muss man nicht weglaufen.

Ja, ihr Lieben, das war die Gruppe Kiss und jetzt habe ich einen Wunschtitel drauf liegen. Ah, jetzt höre ich diesen Jingle, der von Radio Clan kommt und darauf aufmerksam macht, dass da irgendwelcher in den Raum gekommen ist, beziehungsweise was geschrieben hat. Ja, was wollte ich sagen? Auch interessant, wenn man so eine Funktion in seinem Radio hat, haben nicht alle, das ist ja auch wahrscheinlich, weiß ich nicht, mit Kosten verbunden. Aber lange Rede, langer Sinn. Übrigens vom Langen aus der 17 habe ich da ein Lied. Und zwar, lieber Jörg, ich habe Sad, die Gruppe, aber leider nicht mit dem Titel. Deswegen habe ich mir natürlich was überlegt für dich, um dich zu befriedigen, in welcher Form auch immer. Haha. Und zwar der Titel By Your Side. Ich denke mal, der wird auch gefallen, weil Sad scheinst du ja zu mögen. Viel Spaß dazu. Und liebe Grüße an alle von dem Jörg, den er kennt. Ja, normalerweise ist es so, normalerweise ist er hier und moderiert mit, aber durch gewisse Umstände hier im Haus kann ich das nachvollziehen, dass er da nicht unbedingt erscheinen möchte. Treppenhaus ist ja auch ein Thema, aber eigentlich wissen das alle. Das Gesundheitsamt wahrscheinlich noch nicht, aber kann man sich ja mal drum kümmern. So, dann geht das jetzt für dich, lieber Jörg, los.

0: Ja, der Titel ist schön. Ich kann mir auch gut vorstellen, wer sich den gewünscht hat. Der Herr mit der Brille hat immer einen schönen kuscheligen, ich sag mal, Stuhl kann man es nicht nennen. Nein, das ist was Hochwertigeres. Also gehört zur Einrichtung. Ja, da hat man damals mal gedacht, naja, wenn die Leute nicht kommen, dann müssen wir noch was noch neu da reinstellen. Ja, und so ist er zu seinem guten, geilen Stuhl gekommen. Aber sagen wir es mal so, der eine mag solche Musik und jetzt kommt natürlich genau das Gegenteil. Das heißt, ich sag mal nur so viel. Prost!
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Ja, ich guck mal eben in die Flasche, wie spät das gerade ist. Jo. Oh, das ist schon 10:54 Uhr. Was sagt uns das? Ja, die zweite Stunde, die erbricht gleich, genau. Naja, ist dann halt so, ne? So, ja, irgendwas Gutes hat das ja auch für sich. Um 12 bin ich ja verschwunden. Das Problem, ich komme wieder. So, jetzt gehen wir mal von Torfrock zu, richtig, Klaus und Klaus. Und wir ziehen los bei Ebbe und bei Flut. Ja, da war irgendwas. Ich hatte heute Nacht auch geträumt, dass die Landratten begeistert waren von dem Wecken, und der Käpt'n, der hatte eine hohe See. Das habe ich irgendwie heute Nacht geträumt. Oder war das Realität? Tja, kommt davon, wenn man was träumt.

Ja, nun habe ich das ja leider gerade wieder gehört, über WhatsApp. Ja, Tabletten sind ja immer ganz schön, wenn man Schmerzen hat. Und da geht's jetzt gerade eine Kollegin, die auch sendet, die auch in Kiel wohnt. Ich weiß nicht, ob sie jetzt mithören kann, aber auf jeden Fall gute Besserung und dass es nicht so heftig ausfällt. Und in alle anderen Personen zum Beispiel, die auch in Hamburg wohnt, da darf ich gerne die Namen, denke ich, verraten. Das ist eine liebe Zuhörerin, die Ute, ja, mit einer Kunstgeschichte am Knie, ist es natürlich auch nicht ganz so schön. Dann ist man eher zu Hause und hört eventuell Radio. Und zu den anderen Leuten sage ich manchmal auch, Leute, ihr seid selber schuld, wenn ihr der Meinung seid, Tabletten okay, aber dann muss man auch den Grund wissen, warum. Und man muss da einmal sich behandeln lassen. Genau, also so bin ich immer davor. Dir wird nicht der Kopf, es wird ein nicht irgendwie gut beim Gelenk oder so kann man sich's vorstellen, wenn das nichts mehr taugt, dann muss es halt eben raus. Bei anderen Geschichten fragen Sie doch Ihren Arzt oder Ihren Apotheker. So, jetzt habe ich mal was, ein Lied für Oma, also für alle Omas dieser Welt oder die sich dann, wenn sie dann erkrankt sind, sich so fühlen. Und zwar ein deutsches Lied, na klar, von Sabine und die Mayas.

Ich traue mich gar nicht. Ja, erstens mal, weil ich schon über der Zeit bin, für die zweite Stunde anzusagen, akustisch. Hinzu kommt, ich mag gar nicht WhatsApp aufmachen, um die erfreuliche Mitteilung zu machen, dass der große Fahrstuhl läuft. Ja, haben die es ja doch hingekriegt, gegenüber den Kleinen. Ja. Es hieß ja, glaube ich, erst in der Mitteilung, der Kleine, der würde, dann stimmt das ja. Der Kleine, da fehlen Ersatzteile. Ein Lob an Onin, der Firma, die den wieder zum Laufen gekriegt hat. Und brauchten wir jetzt nur noch auf den anderen zu warten, dass das Teil dann wieder da ist. Naja, hier im Haus ist es so, Hauptsache es läuft einer und das andere, das muss dann halt warten. Ja, genau. So, jetzt kommen wir zu diesem.

Schön, ne? Das Ding habe ich übrigens auch in der langen Version für euch mal hier. Ne? Kennt man vielleicht aus der Sesamstraße, ne? Okay, und jetzt kommen wir aber erstmal zu diesem Titel. Nämlich Ti Amor, Mi Amor von Sarah Lombardi.

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tja, mittendrin aufgehört. Nö, das ist so. Aber wir haben doch gerade von der Sesamstraße gesprochen, ne? Oh, jetzt kommt der Scheiß. Ja, nun wartet doch erstmal ab. Ihr wisst doch gar nicht von was. Vielleicht ist es ja auch Bernie und Erd. Demnächst in ihrem Theater oder hier bei Radio Klang.

Liebe Grüße nach Susi, nach Lübeck. Ja, wenn ich nicht so agieren würde am Mikrofon, du hast recht, dann geht's mir nicht gut. Aber wie heißt es so schön? Schön, nicht stöhnen, sondern wie heißt es so schön? Wir wollen die Menschen unterhalten. Wir wollen auch, dass sie unterhalten werden, dass man vielleicht auch mal Themen anspricht, die nicht so schön sind, was ja bei uns leider der Fall ist. Aber vielleicht sollten die hohen Herren wirklich mal dran denken, die das Geld echt in der Tasche haben. Vielleicht eine Idole, eine kurze. Ich kenne jemanden zum Beispiel, der hat richtig Kohle. Der wohnt auch nicht weit weg von Kiel. Den Ort sage ich jetzt nicht. Etchi Betchi. Der hatte auf jeden Fall, das ist keine Geschichte oder Märchen, das ist so, Geld. Das ist es mal eins. Eine schöne große Großraumwohnung. Und drittens hat er mir mal gezeigt, welche Objekte er vermietet. Solche Vermieter müsste es in Deutschland von mehr geben, sag ich jetzt mal. Dann wäre es nicht so tragisch. Ne? Aber er hat natürlich auch Begrenzungen da drinne. Aber er ist ein ganz kluger Mensch. Ja, lange nicht mehr gesehen. Falls er zuhören sollte hier, vielleicht von anderen Leuten, manch mach mal an, der macht immer tolle Musik etc. pp. Von daher erstmal einen ganz lieben Gruß an der Person, die ich jetzt meine. Und der hat eben, es gibt ja wahrscheinlich auch andere Investoren, sag ich jetzt mal, die ein Herz haben. Aber die meisten sind so verknüpft mit anderen Gesellschaften und so, hat er mir mal erzählt. Und das ist alles nicht mehr tragbar in Deutschland. Mal drüber nachdenken. Die, die jetzt von, was weiß ich, irgendeiner Gesellschaft zuhören oder sich damit verbunden fühlen. Ja, ich würde auch lieber mehr Geld haben, um nicht zu sagen, am Monatsende, gut, dass Geld da ist. Es ist so, ne, bei den meisten. So, aber das Thema wollen wir jetzt hiermit beenden, sonst habe ich bald keine Sendezeit mehr. Nein, ich habe jetzt, es ist 11.11 Uhr. Und damit soll das Thema beendet sein. Aber zum Nachdenken anregen. Ne? Man kann nicht alles über einen Kamm scheren. Das ist schon richtig. Man kann nicht alles verändern wollen oder können. Das können wir höchstens, ich sag immer, 4 Jahre hat der Bundeskanzler und 4 Jahre. In dem Falle sind die denn doch ein bisschen heftig. Normalerweise müsste das vom Volk ausgehen. So. Meine Meinung. So, jetzt kommen wir zu einer ganz lieben Person, Samantha Fox mit Nike Girls. Boys wäre auch nicht schlimm. 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

Haha, so sieht's nämlich aus. Das war Samantha Fox, jetzt kommt wieder was Englisches, bitte nicht erschrecken. Walk a mile in my shoes. Live-Aufschnitt und jetzt kommt das Gruselige für einige. Mr. Elvis Presley, können Sie heute auch zu mir sagen.

Ja, ihr Lieben, ihr kennt ja auch die Radios und ihr kennt ja auch, ich sag jetzt mal, das Mein Herzradio. Und da gibt's ja einen Moderator, der jeden Morgen fleißig seine Runden dreht, um 8 bis um 10 und dann kommt Totti. Und hier ist es ähnlich, und zwar die nach Lübeck da wohnend, hat er mich gebeten, für dich, liebe Susi aus Lübeck, folgenden Titel. Also Titel, aber die Gruppe. Und da war sich noch nicht so, weil er wohl weiß, ich werde das schon machen, natürlich mache ich das auch. Ne? Und klar, und es, wir haben es jetzt gleich 20 nach 11, Entschuldigung, natürlich geht das. Alles klar, lieber Willi. Und zwar die Flippers, extra für dich, liebe Susi, und natürlich auch für andere. Nein, das ist jetzt extra bestellt. Bitte alle die Radios ausmachen und dann nur für Susi höre, dass Susi hören kann. Genau. Und zwar mit dem Titel, weil das ja auch gerade schon passt. Ja, Wind ist da, Sonne ist da. Wie heißt also der Titel? Sommerwind. Viel Spaß.

0: untersucht und hat plötzlich gesagt, also ich muss Ihnen sagen, also Sie haben den kleinsten Pipan, den ich je gesehen habe. Wie kommen Sie damit zurecht? Sagte Herr Doktor, wunderbar. Wunderbar, ich habe ein erfülltes Liebesleben. Ich habe 7 Kinder. Ne, eine glückliche Frau, bin lange verheiratet. Ne. Nur am Tage, ne, da habe ich ja manchmal Schwierigkeiten, ihn zu finden. Ne. Ja, sagt der Doktor, und nachts? Ja, nachts suchen wir zu zweit. Ne. Ich bin vorne gern am Tresen, du. Sagt er, wird eben zu mir, Fips, warum warst du gestern nicht zum Kegel? Sag ich zu ihm, du, ich war drauf und dran. Sagt er, kann ich verstehen, wäre ich auch nicht gekommen, du. Sagt er, neulich wollte ich meinen Kummer ertränken. Glaubst du, meine Frau wollte ins Wasser? Also der nur... Wie die eine Ziege zur anderen sagt, komm der Arme in die Disco. Sagt sie, nee, ich hab keinen Bock, du. Lieber Bock saufen als Bock springen, was? Und das ist krank. Guck mal, wisst ihr zum Beispiel, was ein Prellbock ist? Das ist einer, der vergessen hat, im Eros-Center zu bezahlen. Ja. Wisst ihr zum Beispiel, was ein Kupferstich ist? Wenn einer im Eros-Center mit Pfennigen bezahlt. Also alles solche. Na, im Eros-Center, da stand jetzt bei uns ein Schild schön dran. Also wegen Personalmangel werden die Herren gebeten, ihre eigenen Frauen mitzubringen. Das kostet allerdings Korkengeld, nicht?
1: Ich sag neulich zu ihm, hast du gehört, was in Spanien passiert ist? Sagt er, nee, ich wohne doch hinten raus. Also das ist ein Glückwunsch. Ein Wahnsinniger. Ich sag zu ihm, kennst du Alabaster? Sagt er, natürlich, das ist der mit den 40 Räubern. Mit. Ich sag, wäschst du dir deine Hände an die Form pinkeln oder nach dem Pinkeln? Sagt er, während, Mensch.
2: Ich habe heute auch gerade eine entzückende Nachricht gekriegt. Ne? Das kann man so einfach mal im Raum stehen lassen.

Ist was ganz Geiles. Und ich bin in einem Alter, wo man sagt, ich krieg keinen Job mehr. Es ist dann einfach so. Ne? Also zumindest nicht auf dem zweiten, auf dem ersten Arbeitsmarkt. Und es gibt auch Intuitionen, die, das kann man auch gerne nachlesen, natürlich im Internet, so nach dem Motto, dass man mal die Brücke aufruft. Gut, die Brücke hat auch viele Schwierigkeiten, sage ich jetzt mal. Ja, man hört nichts Gutes. Und da kann man natürlich mal die Seiten aufrufen, da in seiner Gegend, wo man lebt, und dann mal reinschauen. Es ist hochinteressant. Ich habe mich da auch schlau mitgemacht. Und es ist auf jeden Fall eine Möglichkeit. Eine Möglichkeit, um sich auch weiterzubilden, etc. pp. Und dir sei gesagt, das Ehrenamt, das tue ich hier teilweise auch in Mettenhof in Kiel. Und es ist immer wieder schön, wenn man sich zu den Leuten hinsetzen kann und dann mit den Leuten reden kann, die auch was im Leben erlebt hat. Da kann man einige Sachen auch wirklich mitnehmen. Ne? Ja, ihr Lieben, das ganz kurz dieser Ausflug. Und jetzt geht's wieder zur Musik. Mit Sammy Davis Jr. habe ich mir überlegt, mit dem Titel New York, My Home. Ach was.

Ja, es gibt natürlich in Amerika, hat er schon völlig recht, der Sammy Davis Jr. New York is my home, oder New York's my home. Ja, aber bitteschön, dann an der richtigen Stelle, er konnte sich das ja wenigstens leisten. Ne? Fange ich schon wieder damit an? Nee, nee, ich bin schon ruhig. So, aber ihr sollt immer noch wissen, die sich jetzt dazu geschaltet haben, dass die Sendung eigentlich heißt, wer das gelesen hat bei Facebook, dass es da heute um Mietverhältnisse geht und so. Aber es ist schon eigentlich abgehakt, in der ersten Stunde eigentlich schon. Und ja, wenn Reaktionen kommen, so sagt immer die Chefetage, dann kannst du ja bestimmt mal wieder was machen. Die Chefetage ist übrigens auch begeistert. Meine Chefetage. Nein, nicht mein Peter. Er hat es aber auch toll gefunden, dass die sagt, ja, mach das gerne, hol Leute ran, ne, für eine Reportage, eine Live-Reportage. Nein, natürlich geschnitten und dann abgespielt. Aber viel Erfolg dabei. Ja. Ich meine, am ersten Tag kann man nicht viel erwarten. Man erwartet vielleicht höchstens dann von älteren Menschen, die das dann ein bisschen rumerzählen und so weiter und so fort. Schöner wäre es natürlich, wenn man Leute trifft. Aber ich werde mal gucken. Ich kann ja mal fragen, wohnen Sie im Heim? Wohnen Sie im Heim? Nee, ich wohne immer Gott sei Dank zu Hause. Ja, dann wird's schwierig. Aber da muss ich eine andere Taktik anwählen. So, okay, jetzt kommt Sandy Swash oder Wash. Nee, scharf. Sandy scharf. Mein Gott, ist sie scharf. Aber Deutsch, du kommst morgen. Ja, ich komme auch schon gerne heute. So ist es ja nicht.

Ja, ihr Lieben, jetzt sind wir ja schon fast angekommen, wo wir hinwollen, nämlich zum Schluss. Gott sei Dank, oder wenn nicht Gott sei Dank, dann hört ihr mich gerne morgen wieder um 12 Uhr High Noon. Also Mittagstisch und dann, wie es früher war, ne, mit Schüsseln und mit Kellen und so. Und das Fleisch von Oma da, lecker, schön Gemüse dazu. Gut, ja, wir haben ja aber noch keinen Mittag halt, ne? So, jetzt habe ich euch ja vorhin versprochen, Mr. Mu, und zwar, wie kann man das jetzt deuten? Sesamstraße, Mr. Mu, also ich nehme an, extra dafür gemacht. Hört mal gerne rein. Männer.

Ja, wir können auch anders von der Musikrichtung her. Ja, wenn es gewünscht wird. Das war jetzt mal ein Wunschtitel für mich, genau. Scooter, nämlich. Ja, und wir sind gleich zu Ende mit dem Thema, das ja heute war. Leute, lasst euch nicht verarschen, lasst euch sagen, eure Vermieter, die haben alle irgendwo Dreck am Stecken, bin ich ganz ehrlich von überzeugt. Auch die machen natürlich nur ihre Arbeit und natürlich machen die auch viel Blödsinn. Ne? Sieht man ja auch teilweise an den Gebäuden, was vorhin schon erwähnt wurde. Also immer am Ball bleiben. Ich würde mich auf die Reaktion bei Facebook freuen unter Thorsten und den Eintrag von Radio Clan, was ich da auch gepostet hatte. Das wäre dann nämlich ich. So, ihr Lieben, jetzt mache ich noch mal schnell den Flug zu Sandra, weil von der Zeit her, und zwar mit dem Titel Hi, Hi, Hi.

Ja, und bevor ich mich jetzt hier richtig verabschiede, geht es jetzt nämlich nach Hause. Und zwar ist es jetzt 52. Schnell aus Outro und dann sage ich euch ganz lieb nochmal Tschüssi, Kowski, und dann hoffentlich bis morgen ab 12 Uhr. Hi nun. Tschüss.

0: beim nächsten Mal begrüßt euch wieder der
1: Lange
0: und der Totti. Bis zum nächsten Mal. Tschüss.
1: Auf Wiedersehen.
2: Na, da gehe ich mal von aus. Genau. Tschüss, tschüss.

Ja, bonjour, salut, sage ich auch natürlich. Ich begrüße euch herzlich zum Betthupferl, freue mich, dass ihr mit dabei seid. Begrüße alle meine Hörer auf den Radiosendern, auf der Alexa und im Internet, wo immer mich hören könnt. Und an dieser Stelle auch ein großes Danke an die Anne für die tolle Sendung und die tolle Übergabung. Ja, bei ihr hat es geklappt, bei mir leider nicht gleich. Dadurch ist eine kurze Pause entstanden, aber so ist es mit der Technik. Wenn die Technik nicht will, nutzt es gar nichts. Ja, ich bin wieder da mit viel Musik und vieles davon Kuschelmusik natürlich, der Zeit entsprechend, der Tageszeit. Ich hoffe, ihr hattet nicht einen allzu anstrengenden Tag und wenn ja, dann streckt jetzt alle Viere von euch und lasst ein bisschen die Seele baumeln und kommt mit mir ein bisschen runter, ja, mit schwungvoll. Am Anfang sind wir natürlich noch etwas schwungvoll. Und wir feiern auch zwei Geburtstage, zwei große Geburtstage. Und gegen Mitternacht gibt es wieder die mittlerweile traditionelle Mitternachtseinlage. Also dranbleiben, wird eine interessante Sendung wieder. Weiter geht's hier mit dem Chubby Checker. Ein bisschen schwungvoller Dance the Mess Around.

Ja, jetzt wird's ein bisschen romantischer, denn es geht um Träume. Es geht darum, wovon träumt man oder von wem träumt man? Die Amigos. Ich habe heute Nacht geträumt.

Ja, ich habe nachgeträumt von dir. Und am besten kann man träumen an einem See, wenn so ein Liegestuhl, wenn so der See ein bisschen plätschert. Und da kann man am besten träumen, am schönsten träumen. Das sind so da am Wasser, am Meer. Und da trifft man auch mitunter seinen Engel. Daniel hat ihn getroffen, Engel vom Lago Maggiore.

Ja, ihr wisst ja, wer das Wiener Mädel kennt, weiß ja, ich schaue ganz gerne ein bisschen zurück in die Vergangenheit und ich liebe die alten Schlager. Und jetzt schauen wir ganz, ganz weit zurück, nämlich in die Antike. Conny Froboess und Peter Weck, der Tick für das Antike.

Die Familie Houston ist ja in der Musikwelt sehr berühmt und sehr bekannt. Whitney Houston, da braucht man sowieso nichts drüber sagen, die kennt sowieso jeder. Aber ihre Mutter Sissy Houston war eine erfolgreiche Gospel- und Soul-Sängerin. Und sie war nicht nur eine Soul-Sängerin, eine erfolgreiche, sondern sie war auch eine Tante, und zwar die Tante von Dionne Warwick. Und diese Dionne Warwick habe ich jetzt am Plattenteller mit Heartbreaker.

0: Ja, mit den Hermann Hermits geht's weiter. Und can't you hear my heartbreak?
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Ja, von den Herzschlägen oder den Herzbeat gehen wir jetzt zum Baby. Son and Cher, I got your babe.

Ja, I got your babe. Mit den Eurythmics geht's weiter in die Nacht. Dranbleiben, die Mitternachtseinlage naht. Zeit haben wir natürlich noch. Und die Geburtstage, wir feiern auch zwei Geburtstage. Aber jetzt geht's einmal weiter mit den Eurythmics. Und I saved the world today.

Ja, jetzt gehen wir ein bisschen in den Austropop, allerdings nicht in den, den man so kennt, sondern in einen feinen Austropop, in einen feingeschliffenen, eher ungewohnten Austropop. Erdegspitzer, Marlin und Daughter of Sunlight.

Ja, auch das kann Ostropop sein. Ja, jetzt geht's in die Stadt der Liebe. Denn das ist Paris. Eindeutig. Katharina Valente, ganz Paris träumt von der Liebe.

0: Ja, Happy Birthday! Wir feiern unseren ersten Geburtstag von den zweien, die wir haben. Ja, warum habe ich die Cantarina Valente mit ganz Paris träumt von der Liebe davor gespielt? Ganz einfach, das habe ich in Paris gelernt. Mit diesem Song ist er berühmt geworden. Das war sein Song oder einer seiner Songs. Er hat viele gehabt. Die Rede ist von Chris Howland. Am 30. Juli 1928 ist er geboren, 98 Jahre würde er heute alt werden. Und in London und seinen bezaubernden Akzent, den hat er ein Leben lang nie abgelegt. Er hat in Deutschland gespielt, er hat in Österreich gespielt. Er war viel in Deutschland, er konnte auch sehr gut Deutsch. Nur diesen süßen Akzent, den hat er nie abgelegt. Er war immer irgendwo der traurige Held, der immer wieder auf die Nase gefallen ist und hat diesen wirklich glaubhaft verkörpert, obwohl er ein wahnsinnig gescheiter und geschickter Mensch war. Und hat aber immer wieder so ganz gern den Tollpatsch gespielt. Diese Rollen haben ihm gepasst, die hat man ihm abgenommen. Und er war ein großartiger Schauspieler. Und an dieser Stelle sage ich danke, Chris Howland, für deine vielen, vielen Filme und natürlich auch für deine Songs. Ich habe viele traumhaft unterhaltsame Stunden mit ihm verlebt, indem ich mir seine Filme angeschaut habe. Und ich sehe sie auch heute immer wieder noch gern. Alles Gute zum 98. Geburtstag, Chris Howland. Und wie anders könnte man es feiern, als mit dem Song mit dem entzückendsten Grammatikfehler überhaupt. Chris Holland und Fraulein.
1: Hey, Fraulein.

0: Fräulein. Hallo, Fräulein.
1: Ja, kleines Fräulein. Auch einer seiner größten Hits. Ja, mit ein bisschen Country-Song aus Österreich geht's weiter. Louis Schneiderman und Mr. Charles.

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1: Ja, genau, hier ist der Nächste, nämlich mit dem Tiger geht's weiter. Tom Jones. Auch er hat ganz romantische Töne im Repertoire. Say you'll still stay until tomorrow. Schwieriger Titel.

Jetzt schauen wir ein bisschen über unsere südliche Grenze, österreichische südliche Grenze meine ich natürlich, nach Italien. Katharina Caselli, Nessuno mi può credere.

Ja, Happy Birthday to you. Einer der ganz Großen hat Geburtstag, nämlich Paul Anka. Paul Anka ist am 30. Juli 1941 geboren in Ottawa, ist also jetzt heute 85 Jahre alt. Und er hat nicht nur selbst viele, viele schöne Melodien geschrieben und gesungen, sondern er hat sie auch für andere Künstler geschrieben. Und seine Melodien sind weltweit bekannt. Man kennt sie überall, man kennt viele auch von anderen Künstlern. Und er hat viel gemacht. Das, was er in einem Leben untergebracht hat, braucht der andere drei dazu. Er war ein sehr fleißiger Mann und ist es immer noch. Und dafür sage ich Danke und alles Gute zum Geburtstag, Paul Anka. Und ich habe eine seiner schönsten Melodien und Plattenteller für euch ausgesucht, nämlich Melodie d'Amour.

Ja, und jetzt habe ich eine Dame am Plattenteller liegen, die bewiesen hat, dass sie mehr kann als nur singen. Sie kann auch Kinderbücher schreiben und noch vieles andere mehr. Madonna, Frozen.

Ja, jetzt wird es ein bisschen romantisch, denn jetzt kommt Musik aus Österreich. In sehr romantischer Art. Ja, dranbleiben, unsere Mitternachtseinlage dauert nicht mehr lange. Es ist 23.19 Uhr, also nicht mehr lang bis zur Mitternachtseinlage. Und da darf dann auch herzlich gelacht werden. Ja, jetzt geht es ein bisschen romantisch weiter. Mikrofon ist euer Wiener Mädel und ich freue mich, dass ihr mit dabei seid. Peter Cornelius, eine Rose aus Papier.

Ja, mit dem Aushängeschild Wiens geht's weiter. Peter der Große. Ich bin stolz darauf, mit ihm in einer Stadt gelebt zu haben oder gelebt haben zu dürfen, auch wenn ich ihm persönlich nie begegnet bin. Aber es ist schon, wenn man nach Grinzing kommt, es sind schon geheiligte Steine, wo er gewandelt ist. Ja, Peter Alexander. Und der träumt verbotene Träume.

Ja, verbotene Träume, das kann schon gefährlich sein. Mit Shaka Stevens geht's weiter. Don't tell me why. Wer so?

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1: Ja, weiter geht's wieder mit Musik aus Österreich. Und zwar das zweite Auswählungsschild, das wir hatten, war der Udo Jürgens. Jenny.

Und wer es nicht erkannt haben sollte, die deutsche Version von Ozzy Osbournes Dreamer. Ja, eine Sendung ohne Elvis Presley, das gibt es jetzt nicht beim Wiener Mädel, keine Frage. Als Presley-Fan seit frühester Jugend an ist klar, da muss er dabei sein und das ist er jetzt auch. Elvis Presley for the good times.

Ja, und mit einer österreichischen Stimme, die viel zu früh verstummt ist, geht es weiter, nämlich mit dem Hansi Dulmitsch. Viel zu jung ist er gegangen. Don't say no.

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3: Ja, es ist soweit. 23.52 Uhr. Es ist kurz vor Mitternacht. Zeit, die Mitternachtseinlage zu starten. Ja, warum dreht sich die heute? Es sind Ferien. Und ich gebe zu, ich bin eine begeisterte Mama. Und irgendwo schaue ich mit einer Träne zurück, denn meine Kinder sind erwachsen, die stehen auf eigenen Beinen und stehen im Beruf, haben selber bereits Kinder. Und irgendwo frage ich mich, wo ist die Zeit hingekommen? Denn ich bin doch erst heimgekommen mit meinen Stritzeln. Nein, es sind keine Zwillinge, sind 2 Jahre dazwischen, aber diese 2 Jahre dazwischen waren so kurz, dass mir gar nicht aufgefallen ist, wie meine Tochter gewachsen ist. Erst wie mein Sohn zur Welt gekommen ist und da war, habe ich eigentlich begriffen, wie meine Tochter gewachsen ist, dass sie mit ihren 2 Jahren kein Baby mehr ist. Und für mich war sie nämlich bis dahin immer mein Baby, meine Kleine. Und als dann mein Sohn da war, klein, zierlich, frisch geschlüpft, da habe ich dann gesehen, hoppala, die ist ja schon 2 Jahre alt, die ist kein Baby mehr. Und genau so geht es mir jetzt mit meinen Enkelkindern natürlich. Jedes Mal, wenn ich sie sehe, sind sie ein Stück größer. Und meine Großmutter hat immer gesagt, an den Kindern sieht man, wie die Zeit vergeht. Und manchmal denke ich noch zurück an die Streiche, die sie gespielt haben, an die Tage, wo ich mir gedacht habe, ach, warum habe ich bloß... Ich glaube, das denkt sich jede Mutter irgendwann einmal. Und wenn ihr noch kleine Kinder habt, dann kann ich euch nur einen Rat geben. Genießt die Zeit. Sie ist so schnell rum und sie kommt nicht wieder. Und die kleinen Streiche, die die lieben Kleinen spielen, es sind Kinderstreiche. Lasst sie leben. Später werdet ihr drüber lachen. Meine Tochter hat mir mal eine frisch tapezierte Wand bemalt. Natürlich habe ich keine Freude gehabt, weil ich bin bis 4 Uhr in der Früh gestanden, habe tapeziert. In der Früh, wie ich dann aufgestanden bin, war die Malerei drauf. Ich habe sie aber gelassen, weil ich erstens einmal keine Reserve mehr hatte. Und dann irgendwann wurde es zur lieben Erinnerung. Das heißt, wir haben immer wieder drumherum tapeziert um diese Malerei. Wir haben sie nie weggetan. Und das sind Sachen, die rate ich euch. Seht die kleinen Streiche mit einem kleinen Augenzwinkern und genießt die Kinder, solange sie klein sind. Und ja, das habe ich in der Mitternachtseinlage verarbeitet. Da geht es um Kinder, um kleine Kinder und deren Streiche und das Augenzwinkern. Viel Spaß! Und natürlich dann auch zum Schluss um die Großmütter, die ja ganz wichtig sind, für die Kinder, die Großeltern. Das Großeltern-Dasein hat auch seine Reize. Viel Spaß bei der Mitternachtseinlage. Freut mich, dass ihr mit dabei seid. Am Mikrofon ist euer Wiedermittel.

0: Herzlich willkommen bei der Serviceline von Schloss Schönbrunn.
1: Schloss Schönbrunn ist der Währung, grüß Gott.
2: Ja, ich habe mal eine Frage. Ich war mit dem Papa und mit der Mama in Wien.
1: Mhm. Einen Moment.
2: Ja. Hallo?
3: Hallo?
2: Und zwar, ich habe mal eine Frage.
3: Jo.
2: Wir waren in Wien mit dem Papa, mit der Mama und mit der Clara und mit dem Opa.
3: Ja.
2: Und da waren wir auch im Sissi-Museum.
3: Mhm.
2: Aber da darf man nicht wohnen.
3: Aber was? Wir sind nicht das Sissi-Museum. Das Sissi-Museum ist in der Hofburg drinnen.
2: Ja,
3: das hier ist das Schloss Schönbrunn.
2: Ich weiß, wir haben ja auch in der Hofburg schon angerufen, aber da darf man nicht wohnen.
3: Ach so.
2: Aber das wäre doch zum Wohnen so schön.
3: Ach, das glaube ich nicht. Nein. Erstens ist es nicht zum Heizen. Im Sommer ist es irrsinnig heiß, im Winter irrsinnig kalt.
2: Aber es ist viel Platz zum Räuber und Gendarm und Prinz und Prinzessin spielen.
3: Das stimmt, ja, da
2: ja.
3: Hast du recht.
2: Dann wohnen wir halt nur im Sommer da.
3: Aber das sind ja viel zu viele Touristen.
2: Nee, die müssen dann natürlich draußen bleiben.
3: Ja, das wird dann schwer möglich sein, denn mit welchen Gelder halten wir dann das Schloss?
2: Na, mit Bauarbeitern?
3: Naja, schon, aber die müssen ja bezahlt werden. Und wir kriegen nur das Geld von unseren Besuchern, von den Touristen.
2: Ach, so macht ihr das?
3: Mhm.
2: Dann nehme ich für mein Kinderzimmer demnächst auch Geld.
3: Naja, wenn da Besucher kommen und das anschauen wollen, warum nicht?
2: Das Schloss Schönbrunn ist doch auch schön groß.
3: Ja, natürlich, es hat über 1000 Zimmer.
2: Ja, können wir da welche haben?
3: Ach, das wird, glaube ich, nicht möglich sein.
2: Weil im großen Saal könnte man auch richtig gut Fußball spielen.
3: Das ist wahr, ja. Aber ich glaube nicht, dass die Luster das aushalten würden und die Spiegel.
2: Jetzt wollte ich mit unserem Kindergarten ein Freundschaftsspiel gegen Rapid Wien machen. Und dann
3: ach, der Kindergarten, na gut, gegen den könnte Rapid gerade noch gewinnen.
2: Deshalb habe ich sie auch rausgesucht.
3: Das ist lieb.
2: Aber da ist wirklich nichts zu machen.
3: Na, leider nicht.
2: Und angenommen, ein Radiosender zahlt alles, was kaputt geht.
3: Okay, gut, das ist ein Angebot.
2: Okay, tschüss.
3: Gut, tschüss.
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Das ist der Babysitter-Twist. Den hat das Publikum schon lang vermisst. Und das ist wirklich für uns zwei der letzte Schrei.

0: 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Ich bin ganz müde. Bist du nicht müde?
1: Ich hab von meinem Papa das Handy gefunden, obwohl es er gar nicht verloren hat. Das hab ich ihn. Ja, weil mein Papa dazu sparen. Der kauft mir kein Handy. Ich hätte so gerne eins. Aber nein, er kauft mir keines. Der spart so, Leitl, ich muss euch sagen, das kennt mein Papa nicht. Das kennt ihn gar nicht kennen, weil der geht nirgends hin. Na, aber ich werde einmal sagen, wie der spart. Voriges Jahr, 4. Adventssonntag. Adventkranz. Mein Papi macht Folgendes. Zündet 2 Kerzen an. Ja. Und stellt den Adventkranz vor den Spiegel.

0: 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Am Heiligabend ist er hergegangen, ist er mit dem Quer ausgegangen, vor die Tür, hat in die Luft geschossen und hat sie mir gesagt, das Christkindl hat Selbstmord gemacht. 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Ja, das lacht's. Ja. Aber mit dem Telefon, gell, ich weiß nicht, wie viele Männer im Publikum schon einmal eine 100er Nummer angerufen haben. Er ständig, aber Sporen. Für den Trick hat er Geld. Ja. Da ist einem da Taschen lang, Herr. Ja, für das hat er Geld. Neulich habe ich zugehört, wie er telefoniert hat, der Sparmeister, mit einer 900er Nummer. Hat er gewählt. Auf der anderen Seite hat sich eine Frau gemeldet, er hat versehentlich auf den Lautsprecher geschalten. Da. Ich habe alles gehört. Meldet sich eine Frau, sagt sie, hello. Und der Sparmeister sagt sie, wer bist denn nur du? Dann hat sie gesagt, ich bin die Ute. Sag er, super, und was machst du? 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Sag er, ah, wirklich jeden? Sag sie, ja. Sag er, okay, ruf mich zurück.
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4: Sommerzeit ist nicht nur Urlaubszeit, sondern auch Radiozeit. Prima, dass du hier deinen Lieblingssender eingeschaltet hast. Es geht jetzt los. Und damit hallo und willkommen hier aus dem Soundtrack-Studio in Köln zu einer neuen Ausgabe des Soundtracks deines Lebens. Das sagt euch auf eurem Lieblingssender Robert Rossbach. Hier kommt eine neue Ausgabe des Soundtracks deines Lebens. Genau genommen die Ausgabe Nummer 338. Eine neue Sommerausgabe heute des Soundtracks deines Lebens. Wir haben neue Musik dabei, aber im Sommer ist das ja immer ein bisschen weniger. Aber die gewohnten Rubriken sind mit dabei. Gleich der Disco-Klassiker der Woche, Powerplay sind mit dabei, der Blick auf die britische und spanische Hitparade und so weiter. Und natürlich auch einige der ganz großen Oldies, der Oldie-Raritäten. Tja, jetzt fehlt nur noch eins. Ich sage es auch sofort. Gute Unterhaltung.

0: Wir twisten ein bisschen in dieser Sommerausgabe des Soundtracks. Der Modetanz des Jahres 1960. Chubby Checker, der Swinging Opener und der Titel The Twist. Wir hören uns hier auf deinem Lieblingssender. Und da sind sie, die Kontaktdaten, wenn du Musikwünsche, Anregungen, Sonstiges für den Soundtrack haben solltest. Kontakt geht über Facebook immer noch. Facebook die Seite Robert Rosbach Music-Memories. Wiederhole. Facebook Robert Rosbach Music-Memories. Anregungen, Musikwünsche, Sonstiges gerne über den Messenger.
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0: Jawohl, hier kommt der Disco-Klassiker. Wir gehen in die 70er Jahre. Musik auf dem TK-Label, dem Miami Soul Sound Label.

0: Das war einer der heißen Sommer-Disco-Hits vor langer Zeit, 1976. KC and the Sunshine Band. Shake, shake, shake, shake your booty. Und das war natürlich der Disco-Klassiker.
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0: Und außerdem ist es noch ein
2: Sommer.

0: Der Soundtrack zur Fußball-WM 2026. Shakira und Bonaboy, Dai Dai. Nicht nur der Soundtrack zur Fußball-WM, jetzt auch ein ganz großer Sommerhit in ganz Europa, in der Welt und unser erstes Powerplay.
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0: Ja, ich hoffe auch, dass wir eine ganze Menge Spaß in dieser Sommerausgabe des Soundtracks haben werden. Sommerzeit bedeutet, es gibt weiterhin nicht so viele neue, interessante, spielenswerte Titel. Trotzdem haben wir einige dabei und auch wieder einige mehr Classic Oldies. Aber der erste Titel, den wir jetzt spielen, der kommt aus USA.
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0: Pop-Ikone Madonna ist wieder in aller Munde. Ihre neue Single heißt Danceteria.

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Ein riesiger Hitmoment in ganz Europa. Wir haben den Titel vor Monaten vorgestellt. Hugel, Emmanuel Angel und Alternate Moving to the Sun. Auch Top 10 in der Bundesrepublik. So, wir gehen zum ersten Mal zurück in der Zeit. Nach dem Split der Spice Girls im Jahre 2000 hat jedes Spice Girl sein eigenes Ding gemacht und sie hatten teilweise sehr, sehr große Solo-Hits. Wie diese Dame hier, Melanie C, großer Hit im Jahre 2000, Melanie und I Turn to You.

Melanie C. Ex Spice Girl. 2000 ihr Hit I Turn To You. Ein Jahr früher war das ein Hit. Er zählt zu den ganz großen Latino-Stars der 90er Jahre, Mark Anthony. In der Presse stand gerade, dass er mit 5 Frauen verheiratet war, unter anderem mit Jennifer Lopez, und jetzt zum 8. Mal Vater geworden ist. Das ist ein Grund für uns, einen seiner größten Hits zu spielen. 1999 diesmal, Mark Anthony und I Need to Know.

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1: Und damit hallo und willkommen zum zweiten Block des heutigen Soundtrack deines Lebens. Wir hören uns hier auf deinem Lieblingssender. Tja, was haben wir vorbereitet? In den nächsten 30 Minuten. Gleich ein ausführlicher Blick auf die britische Hitparade. Wir spielen heute die komplette Top 3. Und dann auch der Blick auf die Billboard Hot 100 Country Airplay Charts. Ganz genau. Also dranbleiben, weiterhin den Soundtrack hören.
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1: Und hiermit geht's weiter.
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0: Den Namen muss man sich merken. Sky Newman, soulige Stimme neu aus London mit Man of the House.
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0: Ganz genau, wir gehen nach London zu BBC Radio 1 und schauen auf die britische Hitparade in Bezug auf Downloads und Airplays. Wie sieht's aus? Wir haben Zeit für die komplette Top 5 und starten mit Nummer hoch von 8, Ella Langley.

Der Titel hat viel zu wenig Airplay in der Bundesrepublik. Wir spielen ihn seit Monat Nummer 5 in Großbritannien. Choosing Texas, Ella Langley. Und hoch von 6 auf... Kommt Olivia Rodrigo und Stupid Song. New York City.

Olivia Rodrigo. Aktuell Nummer 4 in Großbritannien. Und Stupid Song. Und hoch von Nummer 4 auf geht dieser Song hier. Der wird gerade bei einem der großen Sender in der Bundesrepublik angekündigt als brandneu. Wir spielen den Titel bereits seit 2 Monaten. Hier im Soundtrack gibt es die Hits von morgen als erstes. Jetzt Nummer 3 in Großbritannien. Aus den Niederlanden Another und 54 Ultra.

0: ganz stark. Another 54 Ultra Talk to You. Nummer 3 in Großbritannien.
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0: Tja, das ist der andere große Sommerhit. Shakira und Bonaboy, Die Die. Nummer 2 in Großbritannien, kommt hoch von 5. Haben wir heute bereits gehört als Powerplay. Darum jetzt gleich die...
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0: Immer noch Nummer 1 in Großbritannien. Sam Fender und Olivia Dean mit Rain Me In.

0: seit einem halben Jahr ist dieser Titel in den britischen Hitparaden platziert. Einer der größten Hits aller Zeiten, Sam Fender und Olivia Dean, beide Soundtrack-Lieblinge mit Rain Me In.
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0: Wir blicken jetzt hier in der aktuellen Country-Ecke auf die aktuelle Nummer 1 der Billboard Hot 100 Airplay Country Charts. Da gibt es diese Woche eine neue Nummer 1, Jason Aldean und Don't Tell On Me.

bei den US-Country-Radio-Stationen. Das ist diese Woche der meistgespielte Titel, Jason Aldean. Aktuelle Single, Don't Tell On Me.

Eurodance Music, produziert 1990 in Deutschland, aus dem Album World Power. Snap, die kennen wir von The Power. Und das war auf dem Album ein Kult-Hit.

0: Und so heißt es, Cult of Snap, Snap 1990, feinste Eurodance-Musik. Wir haben jetzt Halbzeit. Music Show. Hallo und willkommen zur zweiten Stunde des Soundtracks deines Lebens und wir hören uns weiterhin hier auf deinem Lieblingssender. Und jetzt gehen wir ganz weit zurück in der Zeit. What we're gonna do right here is go back. Back into time. Der Yesterday Star der Woche. Heute wollen wir an die Musik von Sandy Shaw erinnern. Sandy Shaw, geboren 1947 in Dagenham, Essex. In natürlich Großbritannien liegt das. Sie hatte sehr, sehr große Hits in den 60er Jahren. Trat meistens auch barfuß. Ja, das tat in den 70er Jahren auch ein Schwede namens Harpo. Drei ihrer großen Hits, die wollen wir heute hören. 1964, geschrieben unter anderem von Burt Bacharach, ihr erster Nummer 1-Hit, Always Something There to Remind Me. Der Höhepunkt ihrer Karriere, das war das Jahr 1967. Da gewann sie in Wien den Eurovision Song Contest für Großbritannien mit Puppet on a String. Und ihr letzter Nummer 1-Hit, der stammt aus dem Jahre 1969 und hieß natürlich Monsieur Dupont. Hier also die großen Hits von Sandy Shaw und ich sage weiterhin, gute Unterhaltung.
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0: Jawohl! Sandy Shaw war das. Und das waren alle großen Hits von Sandy Shaw aus den 60er Jahren. Sie war eine große Pop-Ikone damals. Wir spielten ihre drei großen Hits. Und hier kommt er dann, der Rewind. Dalli von 1964, erster Nummer 1 Hit für sie. Always something there to remind me. Dann 67, ESC-Gewinner in Wien. Puppet on a String. Und ein Titel, der geschrieben wurde vom deutschen Christian Bruhn und 1967 für die deutsche Sängerin Manuela eine Nummer 1 war und dann in der englischen Version 1969 wieder eine Nummer 1 für Sandy Shaw, Monsieur Dupont. So, das war's dann mit dem Yesterday Künstler der Woche und hier kommen wieder die Hits von heute.
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0: Tja, da sind wir jetzt wieder mit den Hits von heute. Mittlerweile ist das in der Bundesrepublik ein großer Radiohit. Teddy Swims und Mr. Know It All.

0: zum ersten Mal gespielt.
1: Da haben wir neue Musik von Country Superstar Morgan Wallen. Neue Single Been By Now. No need.

0: ein Future-Hit. Morgan Wallen, neue Single heute. Been by now von Country-Superstar Morgan Wallen.
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0: Tja, da haben wir Zeit in den nächsten Minuten in unserer Sommerausgabe des Soundtracks, um ein paar Soundtrack-All-Time-Classics aufzulegen. Hier 1984 One-Hit-Wonder Al Corley, Square Rooms.

0: Tja, wir finden, das sind tolle Erinnerungen an die 80er Jahre. Leider hatte der Al Corley nur diesen einen Hit, Square Rooms. Apropos 80er.
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0: Jetzt darf getanzt werden mit Liquid Gold. Tanzmusik, Dance Yourself Dizzy.

Hier ist sie, die Sommerausgabe des Soundtracks deines Lebens. Tanzmusik dabei, Liquid Gold, Dance Yourself Dizzy. Und wir bleiben noch ein bisschen in den 80er Jahren. Einen dritten Rare Oldie haben wir dabei. 1900, wann war das? 83. Die Band oder Gruppe Bandoleo und der Titel...

0: Ja, das ist Tanzmusik aus den 80ern. Ganz großer Hit 1983. Gruppe, die kam aus Frankreich. Bandoleo und Paris Latino.
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0: Und damit hallo und willkommen zum vierten und letzten Block des heutigen Soundtracks deines Lebens. Gleich der aktuelle Blick auf die neue spanische Hitparade. Da spielen wir natürlich die Nummer 1. Und wir haben auch den Blick auf die Welthitparaden in Bezug auf Downloads und Airplays weltweit. Also bitte dranbleiben.
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0: Robert Rosbach Music-Memories bei Facebook. Das sind unsere direkten Kontaktdaten hier ins Programm. Und das ist unser letztes Powerplay für heute. Bruno Mars, On My Soul.

Die Mixer Ofenbach aus Paris sind seit fast 10 Jahren die Top-Mixer in Frankreich. Das hier war 2023 ein ganz großer Hit. Overdrive

Das geht heute Schlag auf Schlag. Der Blick auf die Spanschildparade jetzt. Wir gehen nach Madrid ins Headquarter de los 40 Principales. Und in der del 40 Luno Show der spanischen Hitparade neue Nummer 1 Lola Indigo und Lucho RK mit El Bachatón del Lal.

0: das Album Kiss All The Time, Disco, Occasionally von Harry Styles, ist seit Monaten auf dem Markt und jetzt ist American Girls ein riesiger Hit in der Bundesrepublik.
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0: Nun, der Titel mit den weltweit meisten Downloads und Airplays heißt Die Die von Shakira und Bonaboy. Den haben wir heute bereits an einigen Stellen gehört. Dann spielen wir die Nummer 2. Immer noch Justin Bieber, Nicki Minaj und Beauty.

Justin Bieber und Nicki Minaj, weltweit die Nummer 2 in Bezug auf Downloads und Airplays weltweit mit Beauty and the Beat. Und jetzt haben wir noch Zeit, gute 10 Minuten für dieses. So, die letzten 10 Minuten des heutigen Soundtracks, die widmen wir Soundtrack All-Time Classics. Geht's gleich in die 70er Jahre mit Creedence Clearwater Revival ab.

Die erfolgreichsten Country-Rocker der frühen 70er Jahre, Creedence Clearwater Revival. Ein Nummer 1-Hit 1970, aber Around the Bend. Jeder hat mal klein angefangen und auch dieser Mann hier, der heißt Giorgio Moroder. Und 1969 hat er Bubblegum Music gemacht.

Dieser Mann aus Südtirol hat den Moog Synthesizer erfunden und ihm haben wir unter anderem alle großen Hits von Donna Summer zu verdanken. 1969 hat er Bubblegum Music gemacht. Dieser so mega erfolgreiche Giorgio Moroder und Lucky Lucky. Bei diesem Titel hier, da trommelt kein geringerer als Phil Collins. Der erste Solo-Hit von Frida 1982. I know there's something going on.

Nach dem Split von ABBA Anfang 1982 war das die erste Solo-Single von Frida und auch ihr größter Hit I Know There's Something Going On. Robert Wasbach. Wir sind am Ende der heutigen Sommerausgabe des Soundtracks deines Lebens. Tja, dann gehen wir jetzt wieder ein bisschen baden und ein bisschen Radio hören. Und wozu der Sommer so anregt. Wir hören uns bald wieder mit einer neuen Sendung, entweder mit einem Extra oder mit einem aktuellen Soundtrack. Ich sage für heute wie üblich, alles Gute und bye-bye hier aus dem Soundtrack-Studio in Köln, als ihr und euer Robert Rosbach. Bye-bye.

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1: Mein Baker von Bunny M. Ja, auch so aus den 70er, 80er Jahre. Ist von der Disco. 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

0: Ja, ich lasse den Player heute aussuchen. Es liegt nicht an mir. Das nächste Mal wird's ja besser wieder.
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Ja, jetzt wird's wohl mal ein bisschen munter. Ex Jersey, My and Bobby McKee. Ja, das ist auch so aus den 18 rum ungefähr.

Ah, jetzt kommen wir hier zu Tobi Piccola e Fragoli. Ja, ein schöner Song, auch von älteres Sortiment. Aber kann ich da nicht eingreifen.

Ja, wie gesagt, wer Wünsche hat, kann sie äußern. Ich habe genug Musik, es ist nicht nur die die Festplatte, die ich dran habe, ich habe auch andere. Also, ich kann euch.

jetzt schauen wir mal, was kommt. Also, hier kommt Sarah Thomas, Out of the Blue. Ja, ich misch mich hier nicht ein. Ich lasse den Player suchen.

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kommt ein bisschen Scooter. Maria, Maria, I like it. Float.

Ja, noch 55 Minuten und dann bin ich weg von diesem Sender. Was mir leid tut, aber ich muss ja auch was tun.

Ja, jetzt sind wir hier bei Peter Maffay angekommen. Das Zeichen auf deiner Stirn. Ich finde Peter Maffay gut. Ist ein super Rocksänger. Auch früher war er

entschuldigt, das Wort das gleiche Lied. Ich weiß nicht, warum das reingesprungen ist. Oh naja. Jetzt kommt erstmal die Bellamy Brothers.

0: Ja, jetzt kommen wir zu Willi Roos. Wir versaufen unser Oma ihr klein Häuschen.
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0: aus den Jahren 1922.
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Ja, jetzt kommen wir nochmal zu Likade. Oh, du lieber Augustin, ich kann nichts dafür, das macht der Player.

Ja, ich will euch bloß zeigen, was ich so alles drauf habe. Ich bin kein nicht nur Hardrocker oder Oldie-Fan. Ich habe viele Sachen, aber wie gesagt, ohne Wünsche kann man nicht leben.

Ja, das war à la carte. Und jetzt kommt nochmal Club 3. Lass mir deinen Herzschlag spüren. Aber wie gesagt, das sind mal bloß Ausschnitte. Ich habe heute nur, wie gesagt, den Player runterlaufen lassen. Er soll selbst alleine entscheiden. Ich wollte es nicht. Ich hoffe, es hat euch gefallen.

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Ja, jetzt sind wir hier bei den Buddies Lebenszeit. Ja, die Zeit lädt langsam zu Ende bei mir. Ich habe noch ein paar Minuten, aber kriegen wir noch rum. Ich hoffe, es hat euch gefallen.

jetzt sind wir bei Melanie. Das ist eine Sängerin. N.U.K.I. Dann wird langsam auch mal ein Abschlusstitel kommen.

Ja, hier ist mein Abschlusstitel. Vasili, der letzte Kunde. Den kann ich nicht ganz ausspielen, aber es ist nun mal so. Aber ich hoffe, die Sendung hat euch gefallen. Und wenn das so ist, dann gebt mir mal eine Meldung. Das wäre schön. Und wie gesagt, ich bin der letzte Kunde.

Was habe ich euch mitgebracht? Natürlich eure Wünsche. Und das sind wieder ganz schön. Auch so gemacht.

Und da Musikwunsch, der kam gestern bei mir angeschneit. Und zwar hat sich da jemand gewünscht, Van Halen mit Jump. Eigentlich ein schöner Intro, gell? Aber wie gesagt, ist Musikwunsch.

Ja, 1972 gegründet von Alex und Eddie Van Halen. Ja, und 2020, wo der eine gestorben ist, haben sie sich natürlich aufgelöst. Weiter geht's hier mit Dammer Brink, Liebe auf Zeit.

Ja, das ist natürlich das Lied, womit er 1976 seinen musikalischen Durchbruch hatte. Ja, inzwischen ist er 74 Jahre alt. Weiter geht's hier bei mir in eurer Wunschsendung mit Kerstin Ott und Liebeskummer lohnt sich doch.

Ja, Kerstin Nott übrigens, ihren großen Durchbruch hatte sie mit die immer lacht, gell? Was ihre Freundin da bewirkt hat oder ihre Partnerin. Ja, und die tritt dies Jahr natürlich noch überall in Deutschland und in Österreich auf. Gell? Also Karte, naja, ist gewöhnungsbedürftig, ab 60 Euro aufwärts. Ja, weiter geht's hier bei mir mit Andreas Gabriel und Liebe leben.

Ja, ich grüße natürlich recht herzlich alle neu zugeschalteten Hörer hier und den jeweiligen Radios und wünsche euch natürlich viel Spaß bei meiner Sendung. Ja, ich habe hier in eurer Wunschsendung Anna-Katharina Stoll drin, wenn du diesen Brief liest.

das ist natürlich die Kelly Family mit An Angel. Ja, heute gehen sie alle ihre eigenen Wege und haben natürlich auch noch viel mit Musik zu tun.

Ja, auch ein wunderschöner Musikwunsch hier, Nazareth mit Love Hurts. Ja, die Band hatte früher mal Bethlehem gehießen, aber damit hatten sie keinen Durchbruch gehabt. Erst als Nazareth und dann mit ihrem Titel Love Hurts. Da ging es aufwärts. Übrigens sind die dieses Jahr wieder auf Tournee. Ja, unter anderem sogar in Brasilien.

So, weiter geht's hier mit einem Klassiker, nur etwas aufgemotzt, und zwar Trafi Deutscher mit Marmor, Stein und Eisenbricht.

traf ich Deutscher am 9. Juni 2006, leider schon verstorben im Alter von 60 Jahren. Aber seine Musik bleibt uns auf jeden Fall. Ja, sie ist schon fast 22 Jahre her. So, was haben wir hier? Wolfgang Petri, jede Menge Liebe. Oh ja, hätte ich fast vergessen. Und damit grüßt der Erik natürlich ganz lieb seine Freundin.

Tja, das ist das, was mir auch noch fehlt. Ich war noch niemals in New York. Doch, mit dem Finger auf der Landkarte. Ja, da habe ich das schon geschafft. Aber wie gesagt, Udo Jürgens natürlich auch noch nicht. Wobei ich das bezweifle. Der war bestimmt schon mal dort.

Tja, da kam doch live ein Musikwunsch rein und hat zu mir gesagt, Mensch, Scorpi, wenn du schon Musik machst, dann spiel doch auch mal die Scorpions und grüß damit natürlich auch alle Hörer. Ja, das habe ich demzufolge gemacht, also hier die Scorpions mit Wind of Change.

Tja, wer kennt nicht Werner mit seinen coolen Sprüchen, ja? Die Filme waren natürlich Kult gewesen, oder sind's auch noch. Und zwar hier von Top Rock ist natürlich der Intro gewesen bei der Sendung, und zwar Beinhardt.

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1: Tja, das ist natürlich Dana Winner. Auch ein Musikwunsch, den ich hereinbekommen habe. Gebt den Kindern eine Welt. Und danach habe ich natürlich für euch Visage mit Fade to Grey.

0: gibt den Kindern eine Welt. Dana Winner. Und Dana Winner, und das finde ich ganz toll, ist jetzt bei uns und wir können ein bisschen plaudern. Dieses Lied, Dana, das ist damals erschienen, als du deine Tochter geboren hast, nicht?
1: Ja, hier in Deutschland, 1999, stimmt, ja.
0: Was hat sich in deinem Leben verändert durch deine Tochter?
1: Alles hat sich geändert. Wenn man ein Kind bekommt, das ist ein richtiges Changement in einem Leben. Und ich muss sagen, es hat mir gut getan. Ich muss sagen, ich habe eine sehr schöne Zeit schon mit sie, weil sie ist 14 jetzt. Und meine Karriere ist auch weitergegangen. So, ich habe eigentlich alles gut planen können. Und ja, ist gut.
0: Aber leider ist deine Karriere in Deutschland nicht so richtig weitergegangen. Du bist ein großer Star in Belgien, auch in Holland, auch in Südafrika, habe ich gelesen. Warum in Deutschland nicht mehr?
1: Ich weiß nicht ganz genau, wo mein Platz ist hier in Deutschland. Meine, wie sagt man das?
0: Die Marktlücke.
1: Marktlücke, ja. Weil ich habe gesagt, die ist kein Schlager, die ist kein Pop, die ist kein Rock. Wo können wir die Dana Winner denn platzen? Und jetzt wollen wir doch sehr gerne wieder anfangen hier in Deutschland. Weil ich muss sagen, ich bin hier sehr gut empfangen durch allen Menschen. Die haben mich sehr gut sehr gut Gefühl gegeben und ich will sehr gerne zurückkommen.
0: Ja, du bist ja auch eine großartige Sängerin und ich finde, du fehlst einfach hier in unserem Land. Ich freue mich auch sehr, dass wir diesen Titel von dir in dieser Sendung präsentieren können. Da wir ja nun eine weihnachtliche Sendung haben, würde ich noch ganz gerne wissen, wie feiert man denn eigentlich Weihnachten in Belgien oder in Holland? Ist das anders als in Deutschland?
1: Ich glaube, dass es ein bisschen ähnlich ist wie hier in Deutschland, aber wir haben am 6. Dezember haben wir einen sehr wichtigen Mann für die kleinen Kinder und das ist auch sehr wichtig für uns, das ist St. Nikolaus.
0: Der Nikolaus.
1: Ja, St. Nikolaus.
0: Den haben wir hier ja auch, aber bei uns spielt er nicht so eine große Rolle.
1: Bei uns ist das so schön, weil dann kommt der schwarze Piet. Er kommt durch den Kamin, ja, das ist der Assistent. Und St. Nikolaus kommt über das Dach mit das Pferd.
0: Ja, so wie in Amerika.
1: Ja, so ein bisschen so. Und die Kinder haben das Gefühl, oh, er ist bei uns im Haus gewesen und hat all diese Geschenke hier hingelegt. Und ja, das finden die Kinder natürlich ganz toll. Und vorher wird dann auch so eine Karotte im Schuh gelegt. Und dann wird so ein bisschen Schokolade und Kuchen dahingelegt.
0: Als Proviant.
1: Vorher, ja.
0: Ja. Okay. Das ist so schön. Und das ist alles am 6. Dezember, ja. Am Nikolaustag.
1: Ja, für die Kinder.
0: Und dann Heiligabend?
1: Heiligabend.
0: 24. Dezember.
1: Ja, dann wird das eigentlich in Familie kriegen, wird das sehr gut gefeiert. Dann wird das eigentlich in Familie, dann wird das gegessen, alles wird sehr schön gemacht, die Tisch, alles wird sehr festlich gemacht und dann wird das schön gut gefeiert. Und dann eigentlich gehen dann die Leute auch nach in die Weihnachtsmesse. Mhm. Und ich habe das einmal hier in den Dom in Köln gemacht. Ich muss sagen, das war sehr schön, aber unglaublich kalt. Aber das war so schön mit den Knabenchoir.
0: Chor.
1: Das war so schön. Hat lange gedauert, aber das war sehr schön.
0: Okay. Gibst du auch ein Weihnachtskonzert?
1: Ich gebe viele Weihnachtskonzerte, auch in die Kirche.
0: Ja.
1: Und das mache ich jedes Jahr. Und ich lebte auch eigentlich sehr nach das Moment zu. Mhm. Und wir machen auch den Weihnachtsbaum sehr früh fertig, dass ich eigentlich richtig in die Stimmung bin.
0: Schön.
1: Ja.
0: Okay. Vielen Dank, Dana, dass du bei uns warst.

Ja, ihr werdet schon gemerkt haben, das war natürlich nicht das Original, sondern es war ein Remix gewesen. Weiter geht's hier mit nächsten Musikwunsch, Blutengel und Seelenschmerz.

Ja, das war natürlich Cora mit Amsterdam. Da habe ich natürlich wieder auch einen Musikwunsch erfüllt. Ich weiß sogar, wo der hingegangen ist. Ja, weiter geht's hier natürlich mit Howard Carpendale. Wie frei willst du sein?

Ja, hier geht's natürlich weiter mit eurer Wunschsendung. Ein bisschen Zeit haben wir ja noch, ein halbes Stündchen. Und zwar hier mit China Tea und Lady Saigon.

sage übrigens, das Mädchen aus dem Video ist heute Tierärztin und die Sängerin hier von Lambada, die ist 2017 tot in einem ausgebrannten Auto gefunden worden.

Ja, hier geht's natürlich weiter mit einer Ostband. Wunderschöner Musikwunsch, muss ich ganz ehrlich sagen. Und zwar Karat mit Gewitterregen. Also wie gesagt, im Augenblick reicht's erstmal mit Regen. Es könnte mal wieder schön warm werden.

Tja, habe ich doch gleich noch einen Live-Musikwunsch reinbekommen und damit soll ich natürlich alle Hörerinnen und Hörer und den jeweiligen Radios grüßen. Und zwar hier nochmal Karat mit Der blaue Planet.

0: Ja, übrigens, die Currywurst hieß zu DDR-Zeiten Kettwurst und hat genauso gut geschmeckt.
1: Ich stehe total auf Currywurst.
0: Dann haben wir noch einen Musikwunsch, beziehungsweise zwei habe ich noch, bevor ich dann zu meinem Outro komme. Und zwar Dr. Alban wurde hier gewünscht mit It's My Life.

Ja, das war Sarah Dummes und jetzt kommt Sweet Yankee Bell. Ending in my Overflame.

Oh, jetzt habe ich für euch aufgelegt die Gruppe Halloween. I Last Song For You.

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0: Michael Müller, euer Tobi, die Paddelkette aus Wuppertal. Das Ganze wie gewohnt bis 22 Uhr. Heute mit dabei die neue von Jörg Bausch, die neue von... Oliver Mike von... Markus Niemann sind am Start. Und vieles, vieles mehr. Und wir starten mit meiner Aktu...
1: Hallo Freunde, seid ihr...

0: Nirvana für immer.
1: Das war der Timo mit Für immer. Wir machen weiter mit Sonja Liebing. Sie hat eine neue Single am Start, die da heißt Bleib noch ein bisschen.

Bleibt noch ein bisschen das Ganze von Sonja Liebing. Jetzt am Freitag ist es soweit, da erscheint die neue Single von Melly Mo, die da heißt Du bist der Sommer. Und ihre aktuelle Single, die heißt immer noch Wie eine Schildmaid. Die spielen wir jetzt für euch und Du bist der Sommer. Vielleicht im Laufe der Sendung, wenn ich das okay bekomme. Hier ist Melly Mo mit Wie eine Schildmaid.

Das waren die Hochmann von mir, Tommy Ton. Ich bin Anna, das Ganze im Remix gewesen. Und wenn ihr Lust habt, gebt mal auf YouTube, gebt mal einen Tommy Ton. Ich bin Anna und gebt ihm mal ein Like nach oben. Da würde ich mich sehr freuen. Das könnt ihr natürlich mit jedem Lied machen, was hier bei mir gespielt wird. Denn die meisten Lieder sind ja alle auch bei YouTube. Und einfach draufgehen, einfach klicken. Und dann freuen sich die Künstler auch. Er hier zum Beispiel mit seiner neuen Single. Mike von Hike, auch ein guter Freund. Und er hat schon ein tolles Album am Start gehabt. Und jetzt hat er eine neue Single, die da ist. Sorry. Zu mir selbst. Viel Spaß damit.

Ein Bild, das nie vergeht, das Ganze von der Gruppe Xanadu. Wir machen weiter mit einer Neuvorstellung von Tim Fabian. Er hat eine neue Single am Start, die da heißt Wie ging nochmal verliebt sein, und danach kommt Sabrina Sänger mit ihrer neuen Single Grenzenlos. Viel Spaß damit!

Steffen Sturm war das gewesen mit Coffee to go. Ja, wir machen weiter mit den Silvanas. Die besingen Wie kannst du mich verlassen? Das Ganze nur so Remix. Und danach kommen die Schlagerpiloten mit Schuld war nur der Limoncello. Viel Spaß damit.

Das war Jörg Bausch mit seinem neuen Single Totale Chaoten. Wir machen weiter mit einer Band, die heißt Millionen und ihr Titel heißt auch Millionen. Und das habe ich letztes Mal bei, ich glaube, immer wieder sonntags war es gewesen, gesehen, die Band. Und richtig cooler Titel. Und danach kommt Lian Hegemann, XDJ Bonsai mit Das Würfelspiel. Ja, es ist passiert. Juliane Werdings Titel Das Würfelspiel ist mal wieder gecovert worden und das hört sich dann folgendermaßen an. Jetzt erstmal Millionen von Millionen und danach Lian Hegemann mit DJ Bonsai, das Würfelspiel.

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Das war die neue Single von Jürgen Peter. Wir machen weiter mit einem jungen Mann, der hat am Freitag das Stadtfest in Wald, das Walder Stadtfest zurückgeholt. Nach wie vielen Jahren? Ich glaube 7 Jahren. Und tolle Veranstaltung gewesen mit vielen Künstlerkollegen. Meine Wenigkeit war mit dabei. Jan Simon war dabei. Peter Milzki war dabei. Marcel und Marita Lauber waren mit dabei. Und Feuermond war ebenfalls mit dabei und ja, war ein schöner Tag, schöne Party und die nächste startet am 4.9. in Solingen-Olix und hier ist eine neue Single, hier ist Markus Simons mit Ich vermiss dich wie die Hölle und danach kommt Jens Bogner und er fragt, was macht Lena? Ja, das möchte ich auch gerne mal wissen, was die Lena macht.

Sie ist die Lady auf den Dancefloor, das Ganze von Chris und der Pascal Herder, mein lieber Freund, der auch aus Solingen kommt, der war ja auch am Freitag da gewesen, der hat den Text dazu geschrieben und ja, mittlerweile stapelt sich der Song schon in der DJ-Parade sehr, sehr viele Wochen und ja, ne, Erfolg hat der Mann auf jeden Fall, der Chris, und dementsprechend natürlich dann auch der Texter Pascal Herder. Und wir machen weiter mit dem nächsten oder ersten Musikwunsch. Hier ist Zwei auf der Wolke von gewünscht von der Lisa. Und danach kommt Hella, liebst du mich oder liebst du mich nicht? Ein Musikwunsch für die Melli. Liebe Grüße nach Remscheid und nach Erkelenz. Viel Spaß damit.

Lena Merengel war das gewesen, ab jetzt für immer ihre neue Single. Und wir machen weiter mit einem guten Freund aus Duisburg, den ich letztes Mal wieder im Biegerpark sehen durfte. Mein lieber Freund Pierre André hat eine neue Single am Start, die da heißt Nur für dich. Das Ganze ein Rod Berry Mix und danach kommt für die Melli nach Erkelenz. Liebe Grüße, Gabriela Massa mit Buongiorno. Viel Spaß damit.

Ich lebe es, wie es mir gefällt. Die Naomi Stern war das gewesen. Nee, Naomi Stern war das gewesen. Die war aber immer wieder sonntags gewesen und hat sich da mit jemand anderem gemessen im Bereich Schlager. Ist, glaube ich, nicht weitergekommen. Ich glaube, es war ein anderer, der weitergekommen ist. Aber nichtsdestotrotz, ihre Titel, ich liebe, wie es mir gefällt. So, weiter geht's mit Kai und ich glaube schon. Und danach kommt Musikwunsch für die Melli. Und sie hat sich gewünscht, Stefan Jansen mit Das hätte ich nie gedacht. Viel Spaß damit.

Tja, so ist es. Pia Sophia hat es gesagt, ein Kuss in Liebe möchte sie nicht. Sie möchte einen Kuss mit Liebe. Und Liebe ist ja sowas Schönes. Und was soll eine Liebe auch ohne Küsse? Ne? Also zur Liebe gehört Küsse einfach dazu. Und derjenige Mann, der hatte jetzt vor kurzem letzte Single, Die Liebe schafft das schon. Und nach Die Liebe schafft das schon, hat aber noch was ganz anderes. Nämlich auch ganz anderes Genre eigentlich, was man von ihm eigentlich gar nicht kennt. Hier ist die neue Single von Norm Lang. Hier ist Isabella. Yeah.

Du bist mir Schnuppe, meine Single von Tobi, die Partyrakete. Ja, die Andrea Hünges, die ja hier das Radio mit mir macht und die ja hier die ganzen Streams macht, die wünscht sich das Lied nicht, ey, wirklich, aber sie findet dieses Lied einfach toll und deswegen habe ich es einfach nochmal gespielt und ich denke mal, sie hat sich bestimmt auch gefreut und Dankeschön nochmal dafür, dass sie hier seit Jahren mit mir diese Zusammenarbeit macht, denn ohne sie würde es nicht passieren, dass wir auf knapp 22 Radios zeitgleich senden. Dafür ein großes Dankeschön. Wir machen weiter mit Cinderella, das Ganze von Thomas Strack und dann kommt noch ein Musikwunsch für die Andrea Berg, ach Quatsch, nicht für Andrea Berg, für den lieben Tobias und den Finn und seine Frau. Er hat sich gewünscht, du hast mich tausendmal belogen im Rekordmix. Das spielen wir jetzt noch und danach bin ich nochmal für euch da.

Ihr Lieben, das war's gewesen. Das war die Gastmodi am 3. August 2026. Wir uns wieder, wenn ihr wollt, am 3.9., also 3. September 2026. Gleiche Stelle, gleiche Welle.

Ja, jetzt kommt mein letzter Titel. Ozzy Osbourne feat. Bonnie Tyler. Higher in the Midnight Sky. Oh, ich verrate euch, nächstes Mal wird das ein bisschen andere Musik werden. Ich greife mal in meine große Oldie-Kiste und bringe euch mal richtig schöne Oldies. Ich hoffe, es würde euch auch gefallen. Ich probiere es einfach mal. Ich suche immer noch meinen Platz bei euch.

Ja, leider werde ich den Termin wohl nicht einhalten können. Ja, der Titel ist ein bisschen länger und das ist der Weiher Werbung geschuldet, die ich nicht einplanen kann. Ja, aber ja, da war zufrieden. Ich wünsche euch einen schönen Abend noch den nachfolgenden DJs und viel Spaß.

Also ich sag euch bye bye. Ich hoffe, es hat euch Spaß gemacht. Und ich bin einmal. Bis zum nächsten Mal. Euer Robin.

Glückwünsche. Aber es ist immer ganz schwer, irgendwas so in einer Richtung mal zusammenzustellen. Ich habe es heute mal versucht, so ein bisschen Richtung Disco Fox, aber mal sehen.

Ja, wie gesagt, es war nicht einfach, aus euren Musikwünschen eine Sendung zusammenzustellen. Für nächste Woche bin ich dann mal gespannt, was ich da zusammenkriege, weil ich habe da so einige Wünsche und die sind sehr speziell. Aber wir machen hier erstmal weiter mit der Antonia aus Tirol und 1000 Träume weit.

Tja, jammer, das Nockendalm-Quintett zieht dich an und geh. Nein, Moment mal, bei der Wärme zieht man sich doch nicht an, da zieht man da eher was aus, oder?

0: das war noch der Schauert, kam der mit Ich fühl wie du. Ja, woher will der das wissen? Aber egal, wir machen weiter mit Donner Bring und Sonja Liebig im Duett. Du hast mich einmal zu oft angesehen.
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Tja, hier geht's natürlich weiter mit euren Musikwünschen und ich begrüße natürlich recht herzlich alle neu zugeschalteten Hörerinnen und Hörer, die hier und den jeweiligen Radios mit zuhören. Ja, was haben wir hier als nächstes? Andrea Berg wurde gewünscht mit Mosaik.

Tja, da habe ich natürlich einen Live-Musikwunsch reinbekommen. Oh, habe ich schnell rausgesucht, gell? Sunrise wurde hier gewünscht mit Du gefallener Engel. Und da gehen natürlich ganz liebe Grüße an alle Hörerinnen und Hörer hier in den jeweiligen Radios raus.

Tja, gleich noch einen Live-Musikwunsch hier reinbekommen. Na, spiele ich doch selbstverständlich gerne. Andrea Berg, diese Nacht ist jede Sünde wert. Ja, und da gehen natürlich von demjenigen ganz liebe Grüße. Vor allen Dingen an seine Freundin und natürlich auch an alle Hörer. Ja, die Freundin weiß schon Bescheid, worum es geht. Okay, alles klar.

Und ich sage es da, ich sag es dürfen. Das geht natürlich von dem Wolf an seine Annika. Ja, alles klar. Dann viel Spaß euch beiden. Ja, weiter geht's hier. Mal versuchen, mit Englisch zu sprechen. Manche können es ja nicht, gell? Einige geht's. Ross Anthony, do you speak English?

Tja, wie gesagt, zum Küssen braucht man kein Englisch, kein Deutsch, kein Französisch. Da braucht man eigentlich gar nichts. Das funktioniert immer in jeder Sprache. Ja, weiter geht's hier bei mir mit Maite Kelly. 7 Leben für dich. Ja, ist sie jetzt schon eine Katze geworden?

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1: Tja, weiter geht's hier natürlich in eure Wunschbox, die ihr mir zugesendet habt. Und zwar mit Sonja Liebig, eine Nacht. Ja, aber was will die mit einer Nacht? Eine Nacht ist eigentlich ein bisschen zu wenig, oder?

Tja, hier geht's natürlich weiter mit euren Wünschen. Und zwar wird hier gewünscht Herzbeat mit Weekend. Ja, bis zum Wochenende ist es noch eine kleine Weile hin, aber ich glaube mal, das steht schon irgendwo vor der Tür.

das Original ist natürlich von Earth and Fire im Englischen. Ja, wir machen natürlich Deutsch weiter. Hier ist klar, heute ist mal komplett Deutsch angesagt. Und zwar mit Fantasy und Darling.

Ja, das stimmt, das ist natürlich ein wunderschöner Titel. Weiter geht's hier mit Costa Cordales und Feuer der Nacht. Ja, in der Nacht kann man schon mal Feuer machen, aber ich denke mir mal, hier geht's bestimmt um was ganz anderes.

0: Dann machen wir doch mal ein bisschen mit einer anderen Musik weiter. Und zwar mit Tom und Hallo, kleine Maus.
1: Ja, keine Ahnung, wer damit gemeint ist.
0: Aber es gehen ganz liebe Grüße an alle Hörerinnen und Hörer aus.

Tja, das ist natürlich rot-blond. Ja, was nun, rot oder blond? Ja, keine Ahnung, vielleicht gibt es irgendwo ein Zwischending. Aber sie meint dann irgendwas mit Küssen.

Tja, keine Ahnung von dieser Interpretin, habe ich eigentlich noch nie was gehört, aber wie gesagt, das ist eure Musikwunschbox und die werde ich natürlich selbstverständlich erfüllen. Hier wurde gewünscht, Mandy Mettbach, verdammt gefährlich. Ja, das ist es im meisten Leben.

Tja, wie gesagt, verdammt gefährlich ist es natürlich auch in der Liebe, das ist klar. Raus auf die Straße und schwupp, hat dich der Nächste schon wieder im Visier. Ja, so geht's zumindest Singles, gell? Aber wie gesagt, wir sind ja alle in festen Händen. Weiter geht's hier mit Anna-Maria Zimmermann und Achim Petri, also es ist der Sohn von Wolfgang Petri und Tinte. Ja, keine Ahnung.

0: Tja, habe ich doch gerade mal wieder einen Live-Musikwunsch reinbekommen. Und da hat sich gewünscht, Francine Jordi und Bernhard Bring, ich gehe durch die Hölle für dich. Oha, das will schon was heißen.
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Spaß. So, und weiter geht's hier natürlich mit Karel Gott und Darinka. Ja, der Karel Gott lebt ja da nicht mehr. Aber das Lied wurde dann nochmal aufgemixt mit Stereo Act, und zwar Fang das Licht.

Tja, wie gesagt, Stereoact ist ja zwei Jungs, die da aus Sachsen stammen, und zwar aus Annaberg. Ja? Die habe ich sogar schon mal persönlich kennengelernt. Aber egal, wir machen weiter hier mit euren Musikwünschen, und zwar Melissa Naschenweng und ihrem Hit-Medley.

Das ist natürlich ein ganz geiler Titel, der von vielen gesungen oder interpretiert wurde, aber hier mal von Anna-Maria Zimmermann wurde gewünscht mit 1000 Träume weit.

Und weiter geht's hier natürlich mit dem, was wahrscheinlich passiert. Und zwar Ramon Roselli. Eine Nacht. Ja, aber nur eine Nacht. Naja, schauen wir mal, was er dazu zu sagen hat.

Ja, was haben wir hier noch? Ein Live-Musikwunsch reinbekommen. Ja, schnell rausgesucht und natürlich gleich mit reingesetzt. Und zwar wurde ich gewünscht Beatrice Egli mit Mein Herz. Und da gehen natürlich ganz liebe Grüße an alle Hörerinnen und Hörer raus, an die jeweiligen Radios.

0: das letzte Viertel ist so langsam angebrochen. Und hier habe ich natürlich noch für euch eure Wünsche. Und zwar wurde ihr gewünscht, Ulla Penning mit Ibiza. Ja,
1: da ist es garantiert genauso warm wie bei uns. Also könnt ihr euch

Tja, der einzige Vorteil ist natürlich, dort ist das Wasser gleich vor der Haustür. Bei mir natürlich nicht, höchstens aus der Wasserleitung oder in der Badewanne. Ja, hier habe ich noch einen Musikwunsch reinbekommen, der kam live. Und zwar auch nochmal wurde hier Ole Fennig gewünscht. Und zwar mit Sternenhimmel. Ja, das klingt doch gar nicht mal schlecht.

0: Tja, für nächste Woche habe ich natürlich einige Titel, die mich sehr herausgefordert haben, um die rauszusuchen bzw. zu binden. Aber hier, ich glaube, dieser Titel baut mich da irgendwo so richtig auf. Und zwar von Club 3. Du schaffst das schon. Na, schauen wir mal.
1: Keine Angst, keine Angst.

0: Ja, auch ein schöner Strand, nicht? Und, oh Gott, was hat er denn sich da ausgesucht? Daniela,
1: Daniela Alfertino, sag mir, wo bist du?
0: Danke, es geht los, viel Spaß.

0: Ja, wo er recht hat, hat er natürlich recht. Ne? Das muss man ganz klar sagen. Vielen Dank nochmal an den Stefan, der das zusammengestellt hat. So. Und jetzt kommt, ja, möchtest du ihn
1: Ich
0: ansagen?
1: nehme Daniel.
0: Ja.
1: Daniel Lavie macht jetzt wie die Schwalben.
0: Und ich habe jetzt danach halt.
1: Ist es Haiducci oder wie er ausgesprochen?
0: Ja, das ist eine gute Frage, ne? Und Dragon in die
1: Spiel
0: Tail.
1: ab, komm, spiel ab.
0: Ja, wir spielen einfach ab. Ihr wird's ja hören. Okay, machen wir mal einfach.

0: Ja, danke schön, lieber Peter. Und Hallöchen erstmal. Schmeckt gut. Ach, wir haben so keine Muffins. Und wir sagen jetzt mal Hallöchen. Peter, nochmal, hallo.
1: Hallo.
0: Und wir werden den Nachmittag mit euch gestalten. Und zwar, ich komme jetzt mit dem Titel von Dorte. Gemeinsam sind wir stärker. Ja. Und was hat der Peter?
1: Die Gruppe Eurythmus und zwar mit Sex Crime.
0: Oh, cool. Also, lasst euch da nicht unterkriegen. Wir sind bei euch. Jawohl.

0: Ja, jetzt geht's um Frenzy.
1: Jordi.
0: Ja, genau, sieht's nämlich aus, Peter. Aber den Titel Das Feuer der Sehnsucht. Und du hast?
1: Janet Jackson mit
0: Ja.
1: Wupsnau.
0: Was mit Pupsen?
1: Das hört sich so an, so Wups. Als wenn so ein
0: Oh,
1: Missgeschick
0: ich
1: passiert,
0: get
1: Wups.
0: it. Ups, okay, dann wollen wir mal reinhören.

0: So, bevor wir jetzt nächsten beiden Titel spielen, ja, möchte ich noch alle ganz herzlich begrüßen. Hallo, Freitag um 16 bis 18 Uhr läuft es ab und zu mal ein bisschen anders. Genau, Radio Clan, er ist dabei, Hannis Musikwelt, sowie Radio Weidrecken und Peters Musik Deiner. Und Musikwelt Gießen und natürlich auch mein Herzradio und Radio Old School. Und ja, das waren sie erstmal. Und jetzt kommt Peter mit zwei, ja, mit zwei Interpreten hintereinander.
1: Freddy Breck macht den Anfang mit Ein Sommerstrauß bringt Glück ins Haus. Und danach erzählt Gabi Albrecht, Der Wind hat mir ein Lied erzählt.
0: Dann wollen Sie es mal anhören, oder?
1: Ja, Band.
0: Viel Spaß, Band. Genau, so sieht es aus.

0: Ja, das war unsere Gabi Albrecht. Und hier ist der Peter mit seiner Musikstellung. Bitteschön.
1: Sandra macht jetzt weiter mit Everlasting Love. Und Conny Francis ist gleich danach mit Lily Marlene. Auf ihre Art.
0: Genau. Und immer schön dabei bleiben bei unseren Sendern, die da heißen Radio Clan, Hannes Musik World und Radio White Dragon und Musik World Gießen. Und dann haben wir noch das Duo mit Mein Herzradio und Radio Old School. Und ja, lasst euch gerne überraschen, was noch kommt von uns. Ja, jetzt geht's los.

0: Sag, Peter hat mir gerade einen vorgetrillert.
1: Naja, haben wir überhaupt versucht.
0: Privat, also das war unter aller, das war wunderschön. Also, jetzt geht's hier weiter bei uns im Nachmittag, Nachmittag Kaffee. Bitteschön, lieber Peter.
1: Tanita Tikare macht jetzt mit Twist My Sobriety. Und Jacqueline Boyer, die lädt uns in einer kleinen Bar auf dem Grand Boulevard ein.
0: Na, dann wollen wir mal gucken, ob ich denn noch überhaupt Senderichter habe heute.
1: Ja.
0: Na ja.
1: Da oben bei Tanita.
0: Genau, so machen wir.
1: Geh nach oben, bitte.
0: Warum? Ach so, die Geschichte.
1: Da unter.
0: Ja. Es geht los, liebe Freunde.

Tja, ihr Lieben da draußen, hier ist Peter und Toddy am Nachmittag. Ja, wie schon vorhin erwähnt, von 12 bis 2, von 10 bis 14 Uhr, genau. Und jetzt haben wir für euch Francis Hardy mit Fang den Abendwind und Simple Minds mit Belfast Child. Und danach hört ihr auch den Peter wieder. So, und jetzt werden wir erstmal auflegen. Bitteschön.

0: Ja, ihr Lieben, wir senden jetzt zu zweit mit dem lieben Totti und den lieben
1: Peter.
0: Genau. Und wir haben jetzt für euch Freddy Breck, wir zwei. Genau, die passen. Und du hast, lieber Peter, welchen?
1: Lee Angeli, und zwar Hello Mr. Businessman.
0: Genau. Und alles nach dem Titel heute, oder nach dem, was wir spielen wollten, wie heißt das? Schöne Musikrichtung für den Strand oder Urlaub.
1: Ne? Ja, alles, was ankommt.
0: Genau. Und jetzt machen wir weiter und wir freuen uns darüber, dass wir so viele Zuhörer haben. Also, die beiden Lieder mit Freddy Breck und Lee Angeli. Viel Spaß euch beiden oder viel Spaß euch den Zuhörern draußen.

0: dran. Ja, ich weiß, dass ich dran bin, ich war am dransten. Genau sieht es nämlich aus. Also, Freddie Quinn singt jetzt die Gitarren und das Meer. Und wobei, wir sind auch heute, lass mich überlegen, am Wasser. Alles, was so schön am Strand und so passiert, deswegen kommt Freddie Quinn. Und danach hast du, lieber Peter,
1: Fiction Factory mit Feels Like Heaven.
0: genau.

0: Feeler 7, jawohl. Genau, bei Toddy und Peter seid ihr genau immer richtig. So, jetzt habe ich für euch Manuela. Mit euch, was kommen wir draußen?
1: Rein.
0: Rein. Ja. Muss ich mal nicht dazwischen quatschen. Und danach kommst du, lieber Peter, mit.
2: Vegetariani lädt uns dann mal nach Hongkong ein
0: Ja.
2: und meint, Ching, Ching, Ching, das sei die Sprache in Hongkong.
0: Ich dachte in hier oben in.
2: Nö, das sagt er. Das
0: Ah
2: sagt er
0: ja.
2: im Lied.
0: Ja, und ja, mal los.

0: Ja, ihr Lieben, ihr seht schon, Uldis kommen immer gut an und das sehen wir auch natürlich an unseren, ja, was wer wie und wann hört. Jetzt haben wir für euch, der Peter, der kommt gleich damit, Gigi Anderson, Sommer, Sonne und Cabrio. Und der Peter kommt mit seinem anderen Titel danach.
1: Helmut Lotti macht Prue Mary.
0: Oder nein, heißt Print.
1: Print Mary?
0: Yep. Aber nicht so schlimm. Wir sind ja auch bald fertig. Jetzt haben wir 17.36 Uhr. Und jetzt geht es los.

0: Ja, und hier kommt kurz vor Feierabend und kurz vor, naja, 17:47 Uhr haben sie schon, und jetzt
1: 45.
0: kommt, ja, ist einfach so, ne? Die Zeit verrinnt und der Peter sagt, was für ein Titel an.
1: Die Großstadtfreunde kommen jetzt, wir sind hier.
0: Genau, und der Nico, der kommt danach zu euch mit am weißen Strand von Helgoland. Viel Spaß!

So, ihr Lieben, damit wären wir schon wieder fast am Ende, am Freitagabend. Und zwar, jetzt habe ich noch Dorte für euch. Lasst doch die alten Geschichten. Und danach kommt euer Peter mit dem letzten Lied für heute. Und dann haben wir Wochenende. So.

0: Ein schönes Wochenende wünsche ich allen mit Hans Albers. Zwischen Hamburg und Haiti verabschieden wir uns heute. Bis nächsten Freitag.
1: Tschüss. Und wir hatten ja auch schon vorhin von 10 bis 12 schon unglaublich lange verabschiedet. Genau. Also, bis zum nächsten Mal. Auch der Toddy. Tschüss.

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0: heute ist nicht alle Tage. Wir kommen wieder.
1: Mit dem Wiener Mädel Sonja.

0: Ich wünsche Ihnen einen wunderschönen guten Abend, einen wunderschönen Sonntagabend und freue mich, dass ihr mit dabei seid. Ja, Mikrofon ist euer Wiener Mädel und ich begrüße alle meine Hörer auf der Alexa im Internet und auf den Radiosendern, wo immer mich hören könnt. Und ein großes Dankeschön geht an die Sandy für die tolle Sendung vor mir und die tolle Übergabe. Ja, ich habe wieder jede Menge bunte Musik mitgebracht und bringe euch mit Musik und guter Laune in den Sonntagabend. Lass so das Wochenende ausklingen. Und ein bisschen haben wir ja noch Zeit zum Genießen. Dann ist eh wieder der Montag da. Dann heißt es eh wieder ab in die Tretmühle. Ja, und wir beginnen mit Blondie und Xo Fender.
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Blonde mit X-Offender. Und weiter geht's mit Genghis Khan. Und ja, Genghis Khan.